0: Das soll noch dauern bis 7 Uhr früh etwa. Und es wird empfohlen, über die Umleitung U56 auszuweichen. Und dann noch A7 Ulm Richtung Würzburg zwischen der Buchbachtalbrücke und Dinkelsbühl-Fichtenau. Ein defekter PKW auf der Standspur.
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0: Das Wetter für München und die ganze Region.
1: Es ist sternenklar bei uns in Bayern. In einigen Niederungen breitet sich Nebel aus. Die Frühwerte erreichen minus 6 bis plus 1 Grad. Tagsüber scheint von früh bis spät die Sonne. Am Nachmittag gesellen sich besonders im Norden ein paar dünne, hohe Wolken dazu. Die Temperaturen steigen auf 20 bis 26 Grad. Von Sonntag bis Mittwoch herrscht weiter sonniges Altweibersommerwetter.
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1: Ich bin Moritz Einzel. Papst Leo XIV. Ist zu Besuch in Frankreich. Zum Auftakt ist er gestern von Präsident Macron empfangen worden. Dabei würdigte Leo Frankreich als Land der Menschenrechte, fand aber auch kritische Worte zu einem neuen Sterbehilfegesetz und zum Recht auf Abtreibung. Am Abend feierte der Papst einen Vespergottesdienst im Stade de France. Heute werden hunderttausende Menschen zu einem Gottesdienst auf der Place de la Concorde in Paris erwartet. Bundesweit hat es gestern Demonstrationen gegen eine mögliche Wehrpflicht gegeben. Wie die Initiative Schulstreik gegen Wehrpflicht mitteilte, waren über 45.000 Schülerinnen und Schüler in rund 100 Städten auf der Straße. Seit Januar ist ein Gesetz über den neuen Wehrdienst in Kraft. Kern ist die verpflichtende Musterung für junge Männer.
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0: Wetter für München und die ganze Region.
1: Es ist sternenklar bei uns in Bayern. In einigen Niederungen breitet sich Nebel aus. Die Frühwerte erreichen minus 6 bis plus 1 Grad. Tagsüber scheint von früh bis spät die Sonne. Am Nachmittag gesellen sich besonders im Norden ein paar dünne, hohe Wolken dazu. Die Temperaturen steigen auf 20 bis 26 Grad. Von Sonntag bis Mittwoch herrscht weiter sonniges Altweibersommerwetter.
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1: Es ist 3 Uhr, ich bin Moritz Einzel. Die SPD droht offenbar der Union damit, die Pflegereform scheitern zu lassen. Das Bundeskabinett sollte die Pläne von Gesundheitsminister Linnemann eigentlich in der kommenden Woche absegnen. Nach ARD-Informationen sind die Sozialdemokraten aber unzufrieden mit den vorgesehenen Kürzungen für Pflegebedürftige und deren Angehörige. Die SPD will wohl auch eine Art Pflegedeckel einführen, mit dem die Eigenanteile begrenzt werden. In Berlin will die Linke Sondierungsgespräche mit Grünen und SPD zur Regierungsbildung in der Hauptstadt führen. Das haben die Delegierten eines Parteitags mit breiter Mehrheit beschlossen. Ein Knackpunkt dürfte dabei die Forderung der Linken sein, Wohnungskonzerne zu enteignen. Spitzenkandidatin Eralp.
2: Wir können doch nicht ernsthaft zulassen, dass mit unseren Wohnungen an der Börse gehandelt wird, dass Vonovia, bei der wir ohne Ende illegale Mieterhöhungen aufgedeckt haben, dieses Jahr 1 Milliarde Euro an seine Aktionäre ausgezahlt hat, während die Mieter sich am Ende des Monats den Wocheneinkauf nicht mehr leisten können.
1: Unionsfraktionschef Frei warnte Grüne und SPD vor einer Zusammenarbeit mit der Linken in Berlin. Die Partei pflege einen verstörend engen Kontakt zu Judenhassern und Leuten aus dem Dunstkreis der organisierten Kriminalität, sagte Frei dem Kölner Stadtanzeiger. Zum 1. Oktober kehrt der Tankrabatt zurück. Bundestag und Bundesrat haben gestern zugestimmt. Damit wird die Energiesteuer auf Diesel und Benzin bis Jahresende gesenkt. Dadurch ergibt sich eine Entlastung um 17 Cent pro Liter. Es gibt ein Schraubenproblem bei Volkswagen. Eine Schraube in der Lenkung diverser Autos von VW, Audi und Seat könnte korrodieren und die Lenkung beeinträchtigen. Deswegen gibt's jetzt eine große Rückrufaktion. In Deutschland müssen fast 1 Million Autos in die Werkstatt. Der Flughafen von Mailand ist jetzt nach Silvio Berlusconi benannt. Der auch als Malpensa bekannte Airport erhielt in einer Zeremonie den Namen des langjährigen italienischen Ministerpräsidenten. Der 2023 verstorbene Berlusconi war zu Lebzeiten sehr umstritten. Es gab mehrere Gerichtsverfahren gegen ihn. Mailands Bürgermeister blieb der Feierstunde aus Protest fern. Es ist jetzt 3:15.
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1: Nur eine Meldung gibt's von der A7 Fulda Richtung Würzburg zwischen Bad Brückenau-Wildflecken und Bad Kissingen-Obertulba. Eine Sperre wegen Fahrbahnausbesserungsarbeiten. Das soll noch bis ca. 7 Uhr früh dauern und es wird empfohlen, über die Umleitung U56 auszuweichen.
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Ende der 80er kauft ein amerikanischer Student in Schweden das Album einer unbekannten Band. Er schenkt es einem DJ, einer US-Radiostation, der den Hit aus dem Album rauf und runter spielt. The Look wird Nummer 1 in den Billboard-Charts. Von da an laufen Roxette im Radio und im Kino.

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1: Es ist sternenklar bei uns in Bayern. In einigen Niederungen breitet sich Nebel aus. Die Frühwerte erreichen minus 6 bis plus 1 Grad. Tagsüber scheint von früh bis spät die Sonne. Am Nachmittag gesellen sich besonders im Norden ein paar dünne, hohe Wolken dazu. Die Temperaturen steigen auf 20 bis 26 Grad. Von Sonntag bis Mittwoch herrscht weiter sonniges Altweiber-Sommerwetter.
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1: Ich bin Moritz Einzel. Die SPD droht offenbar der Union damit, die Pflegereform scheitern zu lassen. Das Bundeskabinett sollte die Pläne von Gesundheitsminister Linnemann eigentlich in der kommenden Woche absegnen. Nach ARD-Informationen sind die Sozialdemokraten aber unzufrieden mit den vorgesehenen Kürzungen für Pflegebedürftige und deren Angehörige. Die SPD will wohl auch eine Art Pflegedeckel einführen, mit dem die Eigenanteile begrenzt werden. In Berlin will die Linke Sondierungsgespräche mit Grünen und SPD zur Regierungsbildung in der Hauptstadt führen. Das haben die Delegierten eines Parteitags mit breiter Mehrheit beschlossen. Ein Knackpunkt dürfte dabei die Forderung der Linken sein, Wohnungskonzerne zu enteignen. Spitzenkandidatin Eralp.
2: Wir können doch nicht ernsthaft zulassen, dass mit unseren Wohnungen an der Börse gehandelt wird, dass Vonovia, bei der wir ohne Ende illegale Mieterhöhungen aufgedeckt haben, dieses Jahr 1 Milliarde Euro an seine Aktionäre ausgezahlt hat, während die Mieter sich am Ende des Monats den Wocheneinkauf nicht mehr leisten können.
1: Unionsfraktionschef Frei warnte Grüne und SPD vor einer Zusammenarbeit mit der Linken in Berlin. Die Partei pflege einen verstörend engen Kontakt zu Judenhassern und Leuten aus dem Dunstkreis der organisierten Kriminalität, sagte Frei dem Kölner Stadtanzeiger.
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0: Es ist sternenklar bei uns in Bayern. In einigen Niederungen ist es neblig. Die Frühwerte erreichen -6 bis +1 Grad. Tagsüber scheint dann von früh bis spät die Sonne. Am Nachmittag gesellen sich besonders im Norden ein paar dünne, hohe Wolken dazu. Die Temperaturen steigen auf 20 bis 26 Grad. Von Sonntag bis Mittwoch herrscht weiter sonniges Altweibersommerwetter.
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0: Es ist 4 Uhr, ich bin Moritz Einzel. Heute entscheidet sich, wer deutscher Olympiabewerber wird. Die Abstimmung erfolgt auf einer außerordentlichen Mitgliederversammlung des Deutschen Olympischen Sportbundes. Bundespräsident Steinmeier wird dann am frühen Nachmittag in Baden-Baden verkünden, ob München oder die Region Köln-Rhein-Ruhr ausgewählt wird. Der erfolgreiche Kandidat soll sich dann um die Sommerspiele 2036, 40 oder 44 bewerben. Grünen-Fraktionschefin Dröge hat die Wiedereinführung des Tankrabatts scharf kritisiert. Im Bundestag verwies sie auf die Gesamtkosten von 2,5 Milliarden Euro.
2: Für 2,5 Milliarden Euro hätten Sie die Möglichkeit gehabt, alle Kürzungen für die Familien zurückzunehmen. Und Sie haben sich stattdessen für eine Neuauflage des Tankrabatts entschieden. Und das halte ich für einen krassen Fehler von Ihnen.
0: Der CDU-Abgeordnete Korbach dagegen verteidigte den Tankrabatt. Der helfe sofort an der Zapfsäule und komme vor allem denjenigen zugute, die auf PKW oder LKW angewiesen sind.
3: Zugleich dämpft er die Inflation um einige Zehntel Prozentpunkte. Das hilft, weitere Preissteigerungen in anderen Bereichen zu begrenzen.
0: Von Oktober bis zum Jahresende wird die Energiesteuer auf Benzin und Diesel gesenkt. Das soll eine Ersparnis von rund 17 Cent pro Liter bringen. Der russische Präsident Putin ist wegen des Ukraine-Kriegs ziemlich isoliert. Jetzt hat ihn die US-Regierung aber zum G20-Gipfel nach Miami eingeladen. Bundesaußenminister Wadefuhl findet das grundsätzlich richtig. Da werde man dann sehen, ob Putin bereit sei, ernsthaft zu verhandeln, sagte Wadefuhl bei einem Besuch in Kanada. Der Deutsche Gewerkschaftsbund will heute bundesweit gegen Sozialkürzungen protestieren. Dafür ruft er unter dem Motto "Hart verdient, deine Arbeit, deine Gesundheit, deine Rente" zu einem Aktionstag auf. DGB-Chefin Fahimi tritt dabei im Anschluss an einen Demozug in Essen auf. Mit einer großen Messe in Paris setzt Papst Leo XIV. Heute seinen Frankreich-Besuch fort. Zu dem Gottesdienst auf der Place de la Concorde haben sich rund 600.000 Menschen angemeldet. Am Nachmittag reist Leo weiter in den Wallfahrtsort Lourdes im Südwesten Frankreichs. Es ist jetzt kurz nach 4.
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0: Die A7 Fulda Richtung Würzburg ist zwischen Bad Brückenau-Wildflecken und Bad Kissingen-Obertulbach gesperrt wegen Fahrbahnausbesserungsarbeiten. Das dauert noch bis ca. 7 Uhr früh und es wird empfohlen, über die Umleitung U56 auszuweichen. Dann Vorsicht auf der A9 München-Nürnberg in beiden Richtungen zwischen Allersberg und dem Dreieck Nürnberg-Feucht. Da sind Rehe auf der Fahrbahn und A96 Lindau-München in beiden Richtungen zwischen Germering-Süd und dem Dreieck München-Südwest. Gefahr durch einen E-Scooter-Fahrer auf der Fahrbahn.
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0: das Wetter für München und die ganze Region.
1: Es ist sternenklar bei uns in Bayern. In einigen Niederungen ist es neblig. Die Frühwerte erreichen -6 bis +1 Grad. Tagsüber scheint dann von früh bis spät die Sonne. Am Nachmittag gesellen sich besonders im Norden ein paar dünne, hohe Wolken dazu. Die Temperaturen steigen auf 20 bis 26 Grad. Von Sonntag bis Mittwoch herrscht weiter sonniges Altweibersommerwetter.
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1: Ich bin Moritz Einzel. Grünen-Fraktionschefin Dröge hat die Wiedereinführung des Tankrabatts scharf kritisiert. Im Bundestag verwies sie auf die Gesamtkosten von 2,5 Milliarden Euro.
2: Für 2,5 Milliarden Euro hätten Sie die Möglichkeit gehabt, alle Kürzungen für die Familien zurückzunehmen. Und Sie haben sich stattdessen für eine Neuauflage des Tankrabatts entschieden. Und das halte ich für einen krassen Fehler von Ihnen.
1: Der CDU-Abgeordnete Korbach dagegen verteidigte den Tankrabatt. Der helfe sofort an der Zapfsäule und komme vor allem denjenigen zugute, die auf Pkw oder

0: Lkw angewiesen sind.
1: Zugleich dämpft er die Inflation um einige Zehntel Prozentpunkte. Das hilft, weitere Preissteigerungen in anderen Bereichen zu begrenzen.
0: Von Oktober bis zum Jahresende wird die Energiesteuer auf Benzin und Diesel gesenkt. Das soll eine Ersparnis von rund 17 Cent pro Liter bringen. Der russische Präsident Putin ist wegen des Ukraine-Kriegs ziemlich isoliert. Jetzt hat ihn die US-Regierung aber zum G20-Gipfel nach Miami eingeladen. Bundesaußenminister Wadefuhl findet das grundsätzlich richtig. Da werde man dann sehen, ob Putin bereit sei, ernsthaft zu verhandeln, sagte Wadefuhl bei einem Besuch in Kanada.
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0: Das Wetter für München und die ganze Region.
1: Es ist sternenklar bei uns in Bayern. In einigen Niederungen ist es neblig. Die Frühwerte erreichen minus 6 bis plus 1 Grad. Tagsüber scheint dann von früh bis spät die Sonne. Am Nachmittag gesellen sich besonders im Norden ein paar dünne, hohe Wolken dazu. Die Temperaturen steigen auf 20 bis 26 Grad. Von Sonntag bis Mittwoch herrscht weiter sonniges Altweibersommerwetter.
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1: Es ist 5 Uhr. Ich bin Moritz Einzel. In Berlin könnte es eine Landesregierung aus Linken, Grünen und SPD geben.

0: Aus der Union hagelt es deswegen seit Tagen Warnungen. Jetzt hat Unionsfraktionschef Frei nachgelegt. Dem Kölner Stadtanzeiger sagte er, die Berliner Linkspartei pflege einen verstörend engen Kontakt zu Judenhassern. Die linke Spitzenkandidatin Ehralp versprach gestern bei einem Parteitag:
1: Jüdische Menschen müssen sich in unserer Stadt sicher fühlen. Ich werde das vielfältige jüdische Leben stärken und Antisemitismus bekämpfen. Auch palästinensische und muslimische Menschen müssen sich gesehen und sicher fühlen. Auch die Teilhabe und Stärkung von muslimischem Leben und dem Kampf gegen Rassismus werde ich voranbringen.
0: Die Berliner Linke stimmte mit breiter Mehrheit für Sondierungen mit Grünen und SPD. Bundestag und Bundesrat haben gestern die Wiederkehr des Tankrabatts abgesegnet. Der CDU-Abgeordnete Korbach findet das gut.
2: Er wirkt sofort an der Zapfsäule, er kommt ohne komplizierte Anträge und Prüfverfahren aus und er entlastet vor allem diejenigen, die auf den Pkw oder Lkw angewiesen sind.
0: Grünen-Fraktionschefin Dröge kritisierte den Tankrabatt dagegen als Schwachsinnslösung. Die SPD droht offenbar der Union damit, die Pflegereform scheitern zu lassen. Das Bundeskabinett sollte die Pläne von Gesundheitsminister Linnemann eigentlich in der kommenden Woche absegnen. Nach ARD-Informationen sind die Sozialdemokraten aber unzufrieden mit den vorgesehenen Kürzungen für Pflegebedürftige und deren Angehörige. Der designierte Minister für Jugend und Demokratie in Bayern, Knoll, hat sich zum Demokratieverdruss junger Menschen geäußert. Es dürfe nicht der Eindruck entstehen, dass Jüngere nur die größeren Lasten zu tragen haben, sagte Knoll der Nachrichtenagentur dpa. Als Beispiel für mangelnde Wertschätzung nannte er die Rentendebatte. Nicht nur unsere Fußballnationalmannschaft mit Jürgen Klopp, auch Frankreich hat einen klangvollen Namen als neuen Nationaltrainer. Das Debüt von Zinedine Zidane ist siegreich gewesen. Frankreich gewann in der Nations League 1:0 in der Türkei. Einen Fehlstart legte Italien hin. Gegen Belgien gab es eine 0:2 Niederlage. Es ist jetzt 5:15.
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0: Eine Meldung von der A7 Fulda Richtung Würzburg, die ist gesperrt zwischen Bad Brückenau-Wildflecken und Bad Kissingen-Obertulba. Der Grund sind Fahrbahnausbesserungsarbeiten. Das soll noch bis ca. 7 Uhr früh dauern und die empfohlene Umleitung ist die U56.
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0: Wetter für München und die ganze Region.
1: Es ist sternenklar bei uns in Bayern. In einigen Niederungen ist es neblig. Die Frühwerte erreichen -6 bis +1 Grad. Tagsüber scheint dann von früh bis spät die Sonne. Am Nachmittag gesellen sich besonders im Norden ein paar dünne, hohe Wolken dazu. Die Temperaturen steigen auf 20 bis 26 Grad. Von Sonntag bis Mittwoch herrscht weiter sonniges Altweibersommerwetter.
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1: Ich bin Moritz Einzel. Guten Morgen. In Berlin könnte es eine Landesregierung aus Linken, Grünen und SPD geben. Aus der Union hagelt es deswegen seit Tagen Warnungen. Jetzt hat Unionsfraktionschef Frei nachgelegt. Dem Kölner Stadtanzeiger sagte er, die Berliner Linkspartei pflege einen verstörend engen Kontakt zu Judenhassern. Die linke Spitzenkandidatin Ehralp versprach gestern bei einem Parteitag:
2: Jüdische Menschen müssen sich in unserer Stadt sicher fühlen. Ich werde das vielfältige jüdische Leben stärken und Antisemitismus bekämpfen. Auch palästinensische und muslimische Menschen müssen sich gesehen und sicher fühlen. Auch die Teilhabe und Stärkung von muslimischem Leben und dem Kampf gegen Rassismus werde ich voranbringen.
1: Die Berliner Linke stimmte mit breiter Mehrheit für Sondierungen mit Grünen und SPD. Der designierte Minister für Jugend und Demokratie in Bayern, Knoll, hat sich zum Demokratieverdruss junger Menschen geäußert. Es dürfe nicht der Eindruck entstehen, dass Jüngere nur die größeren Lasten zu tragen haben, sagte Knoll der Nachrichtenagentur dpa. Als Beispiel für mangelnde Wertschätzung nannte er die Rentendebatte.
0: Fühlst du das?

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1: Ah, ist noch ein bisschen frisch heute Morgen. Aktuell haben wir am Marienplatz 8 Grad. Bei euch in Isen im Landkreis Erding sind es 5. Gauting im Landkreis Starnberg ebenfalls 5 Grad. Teilweise hängt vielleicht noch so ein kleines bisschen der Nebel rum, aber der verzieht sich relativ schnell. Und dann gibt es heute den ganzen Tag Sonne bei 21 bis 23 Grad. Morgen auch ununterbrochen Sonne bis zu 25 Grad. Und am Montag auch nur Sonne und bis zu 27 Grad. Soweit das Wetter. Jetzt die Arabella München Nachrichten um 6 Uhr.
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3: Es ist 6 Uhr. Ich bin Helen Martin. Die SPD droht wohl damit, die geplante Pflegereform im Bundeskabinett zu blockieren. Eigentlich sollten die Pläne von Gesundheitsminister Linnemann in der kommenden Woche abgesegnet werden. Moritz Einzel berichtet.
4: Bei der Pflege passiere gerade richtig viel, sagt SPD-Generalsekretär Klüssendorf in einem Instagram-Video.
5: Dabei drohen vor allen Dingen für Pflegende, für Pflegebedürftige, aber auch für ihre Angehörigen massive Kürzungen. Doch das lassen wir nicht zu.
4: Nach ARD-Infos behalten sich die Sozialdemokraten vor, die Reform vorerst scheitern zu lassen. Die SPD fordert unter anderem einen Pflegedeckel, mit dem die Eigenanteile begrenzt werden.
3: Es gibt ein Schraubenproblem bei Volkswagen. Eine Schraube in der Lenkung diverser Autos von VW, Audi und Seat könnte korrodieren.

0: und die Lenkung beeinträchtigen. Deswegen gibt's jetzt eine große Rückrufaktion. In Deutschland müssen fast 1 Million Autos in die Werkstatt. Nach dem Wahlsieg der Linken in Berlin will die Partei Sondierungsgespräche mit Grünen und SPD. Das haben die Delegierten bei einem Parteitag mit breiter Mehrheit beschlossen. Knackpunkt der Gespräche dürfte sein, ob Wohnungsgesellschaften verstaatlicht werden sollen. Die Linke will das unbedingt. Mit einer großen Messe in Paris setzt Papst Leo heute seinen Frankreich-Besuch fort. Zu dem Gottesdienst auf der Place de la Concorde haben sich rund 600.000 Menschen angemeldet. Gestern Abend feierte der Papst bereits einen Vesper-Gottesdienst mit 80.000 Menschen im Stade de France. Am Nachmittag reist Leo weiter in den Wallfahrtsort Lourdes im Südwesten Frankreichs. Heute entscheidet sich, wer deutscher Olympiabewerber wird. Die Abstimmung erfolgt auf einer außerordentlichen Mitgliederversammlung des Deutschen Olympischen Sportbundes. Bundespräsident Steinmeier wird am frühen Nachmittag in Baden-Baden verkünden, ob München oder die Region Köln-Rhein-Ruhr ausgewählt wird. Der erfolgreiche Kandidat soll sich dann um die Sommerspiele 2036, 40 oder 44 bewerben. Berlin hatte seine Kandidatur kurzfristig zurückgezogen.
1: Der zuverlässige Verkehrsservice für München und die Region haben wir nichts. Gute Fahrt.
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1: Und die aktuellsten Blitzer in München und der Region meldet ihr uns bitte einfach. Anrufen, WhatsApp schicken, geht alles unter der gleichen Nummer. 089-4433-4433. Danke.
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1: Morgen und kommt gut rein in diesen Samstag. Übrigens, falls ihr Formel 1 Fan seid, das Rennen in Aserbaidschan ist schon heute um 13 Uhr. Es gibt ja so eine kleine Rennrevolution zum ersten Mal seit den 80ern. Werden die Strecken verkürzt von 305 auf 290 Kilometer. Ist klar, bei den Benzinpreisen muss sogar die Formel 1 ein bisschen ökonomischer fahren. Schönes Wochenende mit mehr 80ern, mehr 90ern. Gleich Bon Jovi Always und das sind die 80er mit Mantle as Anything.

0: Kygo und Selena Gomez, hier ist Arabella München, gleich 6:15. Schönen guten Morgen. Ein Zwischenwasser auf der Wiesn, das kennt ihr. Aber habt ihr schon mal was vom Zwischenknödel gehört?
1: Die Wiesn 2026.
0: Münchens zweite Bürgermeisterin Mona Fuchs, die hat ja heute Riesenpuls. Ne? Es geht um Olympia für München, ja oder nein. Aber sie war bei unserem Wiesn-Team und schwört auf eine ganz eigene Taktik zwischen zwei Mass.
2: Man braucht natürlich auch eine ordentliche Grundlage, weil nur vom Wasser alleine, das klappt nicht. Und deswegen empfehle ich immer, egal bei jedem Wetter, im Stehen einmal kurz sich einen Knödel immer mal wieder dazwischen zu genehmigen, funktioniert hervorragend.
0: Der Zwischenknödel, einfach genial, habe ich noch nie gehört. Und was Mona Fuchs kurz vor der Entscheidung zu Münchens Olympiachancen heute sagt, das seht ihr natürlich bei uns auf Arabella München, unserer Instagram- und Facebook-Seite.
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14: Das Wetter für München und die Region. Oft ist es sternenklar, teilweise hängt so ein bisschen Nebel rum. Der verschwindet heute aber bald und dann gibt es ganz viel Sonnenschein und 21 bis 23 Grad. Jetzt ist schon noch ein bisschen frischer. Rotkreuzplatz aktuell 8 Grad, Markt Indersdorf im Landkreis Dachau 6 Grad, Vaterstetten im Landkreis Ebersberg 7. Morgen geht's genauso schön weiter. Sonne von früh bis spät bis zu 25 Grad. Und zum Start in die neue Woche auch nach Frühnebel wieder nur Sonnenschein und bis zu 27 Grad.
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14: Der zuverlässige Verkehrsservice für München und die Region Hamernix. Gute Fahrt.
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14: Und die aktuellsten Blitzer in München und der Region. Dankeschön an den Sepp. Landkreis München-Pullach-Wolfratshauser Straße steht einer. 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

wunderschöner Song von Spandau Ballet auf Arabella München. True. Es ist 6.43 Uhr, der erste Kaffee vielleicht. Draußen ist es noch so herrlich ruhig, ne? Selbst drüben auf der Theresienwiese, bevor nachher das zweite Wiesenwochenende so richtig durchstartet. Glücksforscher sagen übrigens, die Vorfreude jetzt am Samstagmorgen auf das Wochenende macht uns glücklicher als alles, was danach kommt. Also gönnt euch die Ruhe, genießt die Sonne, wenn sie dann aufgeht und vor allen Dingen euer Wochenende. Wir starten ganz ohne Hektik in diesen Samstag mit mehr 80ern, mehr 90ern auf Arabella München. Großartiger Song jetzt von Mark Cohn. He's walking in Memphis.

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9: Und da geht die Sonne langsam auf und wir sehen jetzt schon am Himmel, das wird ein hervorragender Tag. Außer bei euch wabert noch so ein bisschen Nebel rum, dann seht ihr noch nicht viel vom Himmel, aber der verschwindet auch bald und dann gibt es heute überall Sonne bei 21 bis 23 Grad. Aktuell noch deutlich frischer, Stachus 8 Grad, Heilberg-Moos, Landkreis Freising 7, in Bad Tölz im Landkreis Bad Tölz-Wolfratshausen sind es 8 Grad. Morgen legt der Sonntag noch eine Schippe drauf. Viel Sonne und 23 bis 25 Grad. Und am Montag wird es sogar noch mehr. Es bleibt bei Sonne und bis zu 27 Grad. Soweit das Wetter. Jetzt die Nachrichten um 7.
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11: Es ist 7 Uhr. Ich bin Helen Martin. Die Berliner Linke will mit Grünen und SPD Sondierungsgespräche zur Regierungsbildung in der Hauptstadt führen. Das haben die Delegierten auf einem Parteitag mit breiter Mehrheit beschlossen. Mehr dazu von Ronny Thorau.
12: SPD und Grüne hier in Berlin haben schon klargemacht, dass sie zu Sondierungen bereit wären. Allerdings betont die SPD, es gebe keinen Automatismus für eine Koalition. Und die Grünen wollen nach der Sondierung erstmal ihre Mitglieder befragen. Das können auch Verhandlungstaktiken sein. Hier in Berlin kommt aber hinzu, dass gerade bundesweit über den Umgang der Linken mit Antisemitismus und Kontakte ins Clanmilieu diskutiert wird.
11: Weil tanken so teuer geworden ist, bevorzugen immer mehr Menschen E-Autos, wenn es darum geht, einen Gebrauchtwagen zu kaufen. Laut dem Marktbeobachter DAT steht ein E-Auto im Schnitt 74 Tage beim Händler, ein Diesel dagegen 92. Die hohe Nachfrage sorgt auch dafür, dass gebrauchte Elektroautos deutlich teurer geworden sind. Gebrauchte Benziner oder Diesel sind wiederum günstiger. Auf dem Münchner Oktoberfest wird um 8 Uhr der Opfer des rechtsterroristischen Anschlags vom 26. September 1980 gedacht. Es werden Kränze niedergelegt, außerdem spricht ein Ersthelfer von damals. Das Oktoberfest-Attentat gilt als der schwerste rechtsterroristische Anschlag in der Geschichte der Bundesrepublik. 12 Menschen kamen ums Leben, als eine Bombe am Haupteingang explodierte. Hunderte weitere wurden verletzt, zum Großteil schwer. Hart verdient, deine Arbeit, deine Gesundheit, deine Rente. Unter diesem Motto gibt es heute einen bundesweiten Aktionstag für den Sozialstaat. Dazu aufgerufen hat der Deutsche Gewerkschaftsbund. Der DGB will ein deutliches Zeichen unter anderem für sichere Arbeitsplätze, gute Arbeitsbedingungen und den Schutz von Arbeitnehmerrechten setzen. In 15 Großstädten sind Demonstrationen geplant. Der Eismond

0: Lados ist einer der wenigen Orte in unserem Sonnensystem, die Bedingungen für Leben zulassen. Und das könnte sogar noch leichter sein als bisher gedacht, wie Forschende aus Berlin, München und Regensburg herausgefunden haben. Die haben im Labor die Bedingungen im Ozean unter der Eiskruste auf dem Mond nachgebaut und ausgerechnet Mikroben, die eigentlich als besonders empfindlich galten, sind darin gewachsen.
1: Der zuverlässige Verkehrsservice für München und die Region, es läuft, gute Fahrt.
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1: Und die aktuellsten Blitzer in München und der Region haben wir Landkreis München-Pullach in der Wolfratshauser Straße. Gerne mehr melden, telefonisch per WhatsApp geht unter 089-4433-4433. Danke.
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1: Morgen, es ist kurz nach sieben am Samstag. Deswegen, liebe Gemeinde, es wird Zeit für unser Samstagmorgengebet. Jawohl, kommt gut rein in diesen Samstag. Arabella München ist bei euch, egal was ihr heute vorhabt. Wir sind immer gerne dabei mit mehr 80ern, mehr 90ern. Gleich unter anderem Fiction Factory, Santana, Richard Marx, Lighthouse Family. Und hier sind die 80er mit Cyndi Lauper.

0: Dua Lipa auf Arabella München. Es ist 13 nach 7 am Samstagmorgen und da hört ihr auf Arabella immer alles, was heute in München in der Region so wichtig und los ist. Blaulichtkolonnen zum Beispiel heute im Landkreis Freising, rund um Zolling proben Rotes Kreuz, Feuerwehr und THW den Ernstfall. Ein riesiges Katastrophenschutzszenario mit über 100 Statisten und auch die Notaufnahme am Klinikum Freising macht mit. Und an der Stelle ein riesen Danke an alle die Freiwilligen und Ehrenamtlichen, die heute ihren freien Samstag opfern, die schwitzen und trainieren, um im Ernstfall genau zu wissen, wie sie uns helfen und retten können. Größter Respekt für euren Einsatz. Und Herzklopfen gibt's heute auch für ganz München. Gegen 3:15 entscheidet der Deutsche Olympische Sportbund, ob München oder Rhein-Ruhr ins Rennen gehen um die Sommerspiele Olympia 2036. Wir drücken unserer Landeshauptstadt fest die Daumen. Und sobald die Entscheidung fällt, hört es natürlich sofort auf Arabella München. Euch ein schönes Wochenende und danke fürs Einschalten. Hier ist Richard Marx, Right Here Waiting, Arabella München.
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13: Das Wetter für München und die Region. Und da sehen wir jetzt schon, dass das heute ein richtig schöner Tag wird. Der Himmel ist fast blitzeblank blau. Die Sonne kommt langsam und es ist aber noch ein bisschen frisch. Wir haben 8 Grad aktuell an der Münchner Freiheit. Bei unserem Wettermelder Hans in Altomünster im Landkreis Dachau sind es gerade mal 4 Grad. In Maisach bei euch sind es auch erst 5 Grad. Es werden aber heute noch bis zu 23 Grad. Morgen geht es weiter mit viel Sonne, 23 bis 25 Grad. Und zum Wochenstart am Montag geht es weiter mit diesem Spätsommerwetter. 25 bis 27 Grad dann sogar.
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13: Der zuverlässige Verkehrsservice für München und die Region, da haben wir Probleme auf der Strecke Putzbrunn-Unterhaching zwischen Ottobrunn und der Ausfahrt Unterhaching Ost auf der A8. Ist in beiden Richtungen gesperrt nach einem Unfall. Hier bitte weiträumig umfahren, kommt gut an.
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13: Und die aktuellsten Blitzer in München und der Region, Landkreis München-Pullach, Wolfratshauser Straße.

0: Gerne mehr unter 089 44 33 44 33. Danke.
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Bruce Springsteen und Cover Me. Hier ist Arabella München, gleich 7:45 am Samstag. Handgemachte afrikanische Mode, Kunst und Beats gibt's heute im Kulturbund in Neuperlach. Das Designkollektiv Afara feiert nämlich Saisonabschluss. Es gibt dort Mode, Lampen, Kunstweine von einem afrodeutschen Weingut. Geöffnet ist heute von 11 bis 19:30 Uhr. Tickets gibt's ab 10 Euro. Und alte Schätze, Trödel und Schnäppchen gibt's morgen in Berglern im Landkreis Erding. Da ist großer Flohmarkt. Geht schon um 7 Uhr morgens los. Ganz unkompliziert, ohne Voranmeldung einfach vorbeikommen. Und noch mehr Tipps für eure Freizeit in München und der Region haben wir immer für euch auf radioarabella.de.

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10: Da, wo Nebel war, verzieht er sich so langsam und die Sonne kommt durch. Der Himmel ist blau, ein bisschen frisch ist noch. Gärtnerplatz aktuell 9 Grad. Dorfen im Landkreis Erding sind es 6 Grad. Und bei unserem Wettermelder André in Schwabhausen im Landkreis Dachau 4 Grad. Es wird heute ein richtig schöner Spätsommertag. Nur Sonnenschein, 21 bis 23 Grad. Es geht morgen genauso weiter, dann bis zu 25 Grad sogar. Und auch am Montag geht es genauso weiter mit bis zu 27 Grad. Soweit das Wetter, jetzt die Arabella München Nachrichten.
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11: Es ist 8 Uhr, ich bin Helen Martin. Schickt Deutschland München oder Köln-Rhein-Ruhr ins Rennen um die Olympischen Spiele 2036, 40 oder 44? Heute kommt der Deutsche Olympische Sportbund in Baden-Baden zusammen und entscheidet, mit welchem Standort sich Deutschland bewerben wird. Finn Wiens mit den Details.
12: München hat die Nase leicht vorn. Es konnte den Deutschen Olympischen Sportbund vor allem durch kurze Fahrzeiten im geplanten Konzept überzeugen. Für Köln-Rhein-Ruhr spricht das Ticketpotenzial und die Anzahl der möglichen Tageszuschauer durch den Ballungsraum in Nordrhein-Westfalen. Am frühen Nachmittag wird Bundespräsident Steinmeier in Baden-Baden verkünden, mit wem der DOSB in die internationale Bewerbungsphase geht.
11: Die SPD will bei Reformen der Pflegeversicherung keine Leistungskürzungen akzeptieren. Generalsekretär Klüssendorf hat gesagt, für Pflegebedürftige, Pflegende und Angehörige würden massive Kürzungen drohen. Was das für den geplanten Kabinettsbeschluss zur finanziellen Stabilisierung der Pflegeversicherung bedeutet, hat Klüssendorf offen gelassen. Wie die ARD berichtet, behält sich die SPD aber vor, die Reform zu blockieren. Aktuell stehen 488 Menschen aus Afghanistan auf der Abschiebeliste der Behörden und mehr als die Hälfte von ihnen hat keine Straftat begangen. Das zeigen Angaben der Bundesregierung. Nachgefragt hatte die linken Abgeordnete Bünger. Seit die Regierung von Kanzler Merz im Amt ist, wurden 250 Afghanen abgeschoben. Bünger wirft der Bundesregierung vor, Menschenrechte zu missachten. Deutschland schiebe auch Unbescholtene in ein Land mit Taliban-Herrschaft ab, so ihre Worte. Milch, Joghurt und Quark könnten bald teurer werden. Der zuständige Branchenverband sagt, dass erhebliche Preissteigerungen dringend notwendig seien. Hintergrund ist einmal die Dürre in Europa. Dadurch gab es Futterknappheit und die Kühe haben weniger Milch gegeben. Außerdem sind Lebensmittel mit viel Proteingehalt gehypt und deshalb ist die Nachfrage nach Milch, Joghurt und Co. gestiegen. Sonderzug zur Wiesn. Auf dem Münchner Oktoberfest ist ja das traditionelle Italienerwochenende und dazu gehört auch der Espresso Monaco, ein Sonderzug, der gestern Abend in Rom losgefahren ist und am Mittag in München ankommt.

0: An Bord viele feierwütige Italienerinnen und Italiener. Die Polizei auf der Wiesn bekommt zum Italienerwochenende sogar Unterstützung von ihren Kollegen aus Italien.
1: Der zuverlässige Verkehrsservice für München und die Region, da haben wir Probleme auf der Unterhachinger Straße. Zwischen Ottobrunn und Unterhaching Ost ist in beiden Richtungen gesperrt. Da hat es einen Unfall gegeben. Kommt gut und sicher an heute früh.
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1: Die aktuellsten Blitze in München und der Region Neuster kommen von Olli, Landkreis München, Gräfelfing-Pasinger Straße vor der Gaststätte in der 30er-Zone. Dankeschön. Außerdem Pullach, Wolfratshauser Straße. Alle Blitze immer in der Arabella München-App. Meldet gerne mehr. 089-443-4433.
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1: Morgen! So, jetzt kommt da ja dieser Tankrabatt. Haben Sie sich drauf geeinigt? Ab nächste Woche, 1. Oktober bis Ende des Jahres, werden die Energiesteuer um 17 Cent circa gesenkt. Nach dem Motto, alle guten Dinge sind drei. Irgendwann muss es ja mal klappen mit diesem Tankrabatt. Naja, schauen wir mal. Euch ein schönes Wochenende. Mehr 80er, mehr 90er auf Arabella München. Gleich Ace of Base. Und das ist Michael Jackson und Bam.

0: 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Louis Cabaldi auf Arabella München. Es ist 7:45 am Samstag und das bayerische Kabinett trifft sich zur Krisensitzung mitten auf der Wiesn. An der Bierbank.
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0: Das ist für heute völlig undenkbar. Aber früher war das fast schon normal, und zwar zu Zeiten von Franz Josef Strauß hat es regelmäßig Geheimtreffen mit den Ministern gegeben, und zwar mitten im Hofbräuzelt. Günther Steinberg, der Seniorwirt vom Hofbräuzelt.
2: Der Franz Josef war eben auch ein Stammgast eigentlich im Hofbräuzelt, und dann hat er draußen seinen Händel gegessen und dann irgendwann kam er halt zu mir und hat gesagt, hat das so sein Zeichen gemacht, und da wusste ich schon genau, er möchte gerne in unser Stüberl. Sein Boxbeutel, also sein Frankenwein, hatte er bei uns hier im Kühlschrank. Dann haben die irgendeiner von denen, die dabei waren, irgendwas Falsches gesagt. War er dann sofort wieder ganz wild.
0: Kabinettssitzung im Bierzelt bis nachts um 2:30, so lange waren die damals teilweise, aber danach war dann selbst für Franz Josef Strauß Zapfenstreich auf der Wiesn. Noch mehr Geschichten von der Wiesn, von unserem Arabella Wiesn-Team, gibt's für euch auf unseren Social-Media-Kanälen.
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9: Das Wetter für München und die Region, und besser kann so ein Start ins Wochenende eigentlich gar nicht starten. Wir haben fast überall blauen Himmel und die Sonne scheint. Vielleicht ganz vereinzelt noch ein paar Nebelschwaden, die sind aber auch bald weg. Und dann gibt's heute den ganzen Tag Sonne bei 21 bis 23 Grad. Jetzt ist noch frischer. 10 Grad am Wiener Platz, Karlsfeld im Landkreis Dachau, bei euch sind's 6 Grad und in Poing im Landkreis Ebersberg ebenfalls 6 Grad. Morgen viel Sonne, 23 bis 25 Grad. Montag viel Sonne, 25 bis 27 Grad.
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9: Der zuverlässige Verkehrsservice für München und die Region. 10 Minuten bitte einplanen auf der A8 München-Salzburg zwischen Dreieck Inntal und Rohrdorf und auf der Unterhachinger Straße zwischen Ottobrunn und Unterhaching-Horst ist nach einem Unfall in beiden Richtungen gesperrt.
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9: Und die aktuellsten Blitzer in München und der Region. Danke Luca für den auf der A96 nach München rein am Autobahnende bei Leim-Garmischer Straße und Gräf Fing-Pasinger Straße vor der Gaststätte in der 30er-Zone. 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

Die 80er mit George Harrison, Arabella München hier. Es ist 8:45 am Samstag. So, der zweite Kaffee langsam vielleicht, blitzblauer Himmel. In der Stadt sind schon die ersten Dirndl- und Lederhosen unterwegs. Zweites Wiesenwochenende in München. Und die Hirnforschung sagt, schon 10 Minuten der Morgen- oder Vormittagssonne jetzt genießen. Und das Stresslevel rauscht schlagartig nach unten. Habt ein schönes Wochenende. Egal ob mit oder ohne Wiesen. 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Hier sind U2.

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12: Und das wird heute einfach nur herrlich. Wir haben viel Sonnenschein, strahlend blauen Himmel und das den ganzen Tag bei 21 bis 23 Grad. Im Moment kann die Jacke nicht schaden, ist noch ein bisschen frischer. 11 Grad haben wir am Odeonsplatz, Neufahrn, Landkreis Freising 8 Grad. Bei euch in Geretsried sind 7 Grad. Morgen geht es genauso schön weiter, wird sogar noch wärmer, bis zu 25 Grad. Und am Montag geht es auch genauso schön weiter und es wird noch ein bisschen wärmer, bis zu 27 Grad. Soweit das Wetter, jetzt die Arabella München Nachrichten.
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14: Es ist 9 Uhr, ich bin Helen Martin. Erneut hat es einen Vorfall mit künstlicher Intelligenz gegeben. Zum ersten Mal sind dabei auch Daten von Nutzern betroffen. Die KI des ChatGPT-Entwicklers OpenAI hat von Nutzern hochgeladene Bilder auf Online-Plattformen platziert. Ein Großteil sei bereits wieder entfernt worden, versichert OpenAI. Tina Eck berichtet.
15: Die in Umlauf gebrachten Bilder kamen von ChatGPT-Nutzern, die die Verwendung ihrer Daten zur Verbesserung der KI-Modelle erlaubt hatten. Informationen oder Links zu konkreten Accounts sind nicht dabei, aber 53 Mal hatte ChatGPT Bilder auf externen Plattformen platziert. Weitere Enthüllungen über Hacker-Aktivitäten der KI könnten folgen.
14: In mehreren deutschen Städten gibt es heute Demonstrationen gegen Sozialkürzungen. Dazu aufgerufen hat der Deutsche Gewerkschaftsbund. Der will ein deutliches Zeichen für unter anderem einen starken Sozialstaat, sichere Arbeitsplätze und gute Arbeitsbedingungen setzen. In 15 Großstädten sind Veranstaltungen geplant, zum Beispiel in Nürnberg, Leipzig und Bremen. Heute Mittag verkündet Bundespräsident Steinmeier, welche deutsche Stadt bzw. Region sich um Olympia bewerben darf. München oder Köln-Rhein-Ruhr. Der Deutsche Olympische Sportbund entscheidet das auf einer Sondersitzung in Baden-Baden. Dabei geht es um die Olympischen Spiele 2036, 40 oder 44. Man hat was bestellt, man ist nicht daheim, wenn das Paket ankommt, also sagt man, bitte Paket vor der Tür ablegen. So machen es immer mehr Menschen in Deutschland. Laut DHL gibt es über 10 Millionen dauerhafte Ablagevereinbarungen, ein Plus von 10%. Bei Hermes sind es sogar 30% mehr. Allerdings gibt es bei der Paketablage ein Risiko, die Sendung ist dann nicht mehr versichert. Wenn das Paket geklaut wird, haftet der Empfänger. Das war ein eher ungewöhnlicher Einsatz für die Polizei. Die Uniklinik in Bingen in Rheinland-Pfalz hatte eine Spenderleber für eine Frau gefunden. Weil die Klinik sie aber nicht erreichen konnte und es schnell gehen musste, ist die Polizei nachts zur Frau gefahren, um sie zu informieren. Die ist daraufhin sofort ins Krankenhaus aufgebrochen.
12: Der zuverlässige Verkehrsservice für München und die Region, da haben wir zwei Staus. Einmal die A8 München-Salzburg zwischen Dreieck Inntal und Rohrdorf dauert es eine Viertelstunde. 20 Minuten verliert er aktuell auf der A96 Lindau München zwischen Landsberg am

0: Ost und Windach. Und Unterhachinger Straße zwischen Ottobrunn und Unterhaching Ost ist wegen eines Unfalls immer noch gesperrt. Kommt gut an.
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0: Und die aktuellsten Blitzer in München und der Region, da geht's jetzt richtig los. Andi hat sich gemeldet, Landkreis München-Oberhaching auf der Tessinstraße beidseitig in der 30er-Zone. Dann Bad Tölz, Ortsdurchfahrt Ried bei Benedikt Beuern auf Höhe des Grasthofes. Danke Valentin. Dann in Bad Tölz selber auf der B13 am Ortsausgang bei der Tankstelle. Danke Emilio. Landkreis Starnberg in Possenhofen am Ortseingang von Starnberg kommen. Danke Julius. A952 in der Überleitung zur A95 Richtung München steht noch einer unter der Brücke bei Tempo 100. Danke Konrad. Und A96 nach München rein am Autobahnende bei Leim-Garmischer Straße. Alle Blitzer immer in der Arabella München App. Mehr gerne melden. 089 4433 4433.
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0: Morgen, falls ihr es noch nicht mitbekommen habt, Aldi bringt für 12,99 € eine Barbie-Puppe mit Zubehör raus. Da gibt es wahrscheinlich kein teures Traumhaus, sondern eher so eine zweite Kasse, die immer geschlossen bleibt. Bei euch hat sie heute früh hoffentlich offen. Schönen Wochenendeinkauf, schönes Wochenende mit mehr 80ern, mehr 90ern auf Arabella München. Es sind Moti Special.

0: Lucas Graham auf Arabella München. Es ist 8:45 am Samstag, da hört ihr immer bei Arabella, was in München und der Region heute so wichtig und los ist. Blaulichtkolonnen haben wir heute im Landkreis Freising rund um Zolling. Da proben Rotes Kreuz, Feuerwehr und THW den Ernstfall. Ist eine riesen Katastrophenschutzübung mit über 100 Statisten. Auch die Notaufnahme am Klinikum Freising macht mit. An der Stelle mal ein riesen Danke an all die Freiwilligen und Ehrenamtlichen, die heute ihren freien Samstag opfern. Die schwitzen und trainieren, um im Ernstfall genau zu wissen, wie sie uns helfen und retten können. Größter Respekt für euren Einsatz. Und Herzklopfen gibt's für heute für ganz München. Gegen 3:15 entscheidet der Deutsche Olympische Sportbund, ob München oder Rhein-Ruhr ins Rennen um die Sommerspiele Olympia 2036/2044 geht. Wir drücken unserer Landeshauptstadt ganz fest die Daumen. Sobald die Entscheidung fällt, hört das natürlich sofort bei uns. Noch mehr Infos aus München und der Region gibt's immer auf radioarabella.de.
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0: Hier sind Status Quo.

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6: Das Wetter für München und die Region. Es wird ein richtig schöner Spätsommertag mit 21 bis 23 Grad und dem ganzen Tag Sonnenschein. Aktuell am Friedensengel 17 Grad, Germering bei euch sind 17, Gottes Willen, nein, verlesen, es sind 11 Grad. So schnell wird aus einer 1 eine 7. 11 Grad in Germering im Landkreis Fürstenfeldbruck, 9 Grad, unter Haching haben wir 8 Grad. Morgen geht's am Sonntag genauso schön weiter mit viel Sonne, 23 bis 25 Grad und am Montag, wenn der Nebel weg ist, wieder Sonne und bis zu 27 Grad.
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6: Der zuverlässige Verkehrsservice für München und die Region. Bitte Vorsicht auf der A99 Ost Richtung Salzburg. Am Kreuz Ost in der Überleitung zur A94 Richtung Passau. Ungesicherte Unfallstelle. Linke Spur ist hier im Moment blockiert. Auf der A8 München-Salzburg zwischen Dreieck-Inntal und Rohrdorf staut sich's. 16 Minuten dauert's. In der Gegenrichtung zwischen Aachen-Mühle und Rosenheim 14 Minuten. Dann die A96 Lindau-München kurz vor der Ausfahrt Germering-Süd. Pannenauto auf der Standspur. Ist sehr spät zu sehen, hat uns Michael gemeldet. Vielen Dank. Und A96 Lindau-München zwischen Landsberg am Lech Ost und Greifenberg staut sich. Da dauert es 20 Minuten. Kommt gut an.
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6: Und die aktuellsten Blitzer in München und der Region auf der Tessinstraße in Oberhaching beidseitig, 30er-Zone. Dann Landkreis Bad Tölz, Ortsdurchfahrt Ried bei Benedikt-Beuern-Höhe des Gasthofs. In Bad Tölz auf der B13 am Ortsausgang bei der Tankstelle. Dann in Possenhofen im Landkreis Starnberg, Ortsausgang von Starnberg kommend. Und A952 in der Überleitung zur A95 Richtung München unter der Brücke bei Tempo 100. Alle Blitzer immer in der Arabella München App. Mehr gerne melden. 089 44 33 44 33. Danke.
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0: Die Bengals, die 80er. Hier ist Arabella München, 9.43 Uhr.
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0: Kaiserin Sissi war schon da, Bismarck auch. Bad Kissingen in Unterfranken ist ja offizielles UNESCO-Welterbe. Mit dem Dampfer gemütlich über die Saale schippern. Oder am riesigen Gradierwerk mitten in Bayern eine echte Meeresbrise tanken. Da rieselt so Salzwasser über Zweige und macht die Atemwege frei. Und was die alte Kurstadt heute sonst noch so drauf hat, weiß Bad Kissingens Oberbürgermeister Dirk Vogel.
2: Wenn ich vielleicht einen Geheimtipp geben kann, dann würde ich jetzt im fränkischen Weinland das verbinden mit einer etwas längeren Wanderung in die Umgebung. Weil dann hat man beides, Welterbe und Frankenwein, verbunden.
0: Klingt super, von München aus sei dann mit dem Auto in knapp 3 Stunden da.
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9: 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Ja, sehen Sie, man muss gar nichts mehr sagen. Ne? 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
2: So, heute gibt es wieder bestes Wiesenwetter. Schauen wir uns mal die Werte an. 14 Grad am Harras, 14 meldet Riederau und knapp 14 bei euch auch in Gröbenzell im Kreis FFB. Bis in die Nacht scheint heute die Sonne, oft präsentiert sich der Himmel dann wolkenlos. Die Temperaturen steigen auf 22 bis 24 Grad. Der Arabella München Wettertrend. Von morgen bis Mittwoch herrscht weiter sonniges Altweibersommerwetter. Es wird sogar noch eine Spur wärmer. Soweit das Wetter und gleich die Arabella München Nachrichten um 10 Uhr.
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6: Es ist 10 Uhr, ich bin Helen Martin. Leistungskürzungen bei Reformen der Pflegeversicherung. Die will die SPD nicht akzeptieren. Pflegenden, Pflegebedürftigen und ihren Angehörigen würden massive Kürzungen drohen, so Generalsekretär Klüssendorf. Mehr dazu von Tine Klimach.
7: Die SPD will Pflegebedürftige künftig spürbar entlasten. Es gibt einen Vorschlag für einen Pflegedeckel von der saarländischen SPD-Ministerpräsidentin Anke Rehlinger. Ihre Idee, den Eigenanteil für das Pflegeheim zu begrenzen auf 1.500 Euro. Kommende Woche will Gesundheitsminister Lindemann seine Sparpläne im Kabinett vorstellen. Er will 8 Milliarden Euro im nächsten Jahr einsparen.
6: Digitalminister Wildberger will, dass künstliche Intelligenz stärker kontrolliert wird, und zwar durch internationale Zusammenarbeit. Der Funke Mediengruppe hat der CDU-Politiker gesagt, KI-Firmen sollten für Straftaten wie Hackerangriffe haftbar gemacht werden. Gleichzeitig sorgt ein neuer KI-Vorfall für Aufsehen. Die künstliche Intelligenz von OpenAI hat in mehr als 50 Fällen von Nutzern hochgeladene Bilder auf Online-Plattformen platziert. Weil Benzin und Diesel so teuer geworden sind, greifen die Menschen beim Gebrauchtkauf eher zum Stromer. Der Marktbeobachter DAT berichtet, dass E-Autos im Schnitt 74 Tage beim Gebrauchtwagenhändler stehen, bei Benzinern sind es dagegen 84 Tage und bei Dieselautos sogar 92. Durch die gestiegene Nachfrage sind gebrauchte E-Autos aber auch teurer geworden. Über 30.000 Nahrungsergänzungsmittel sind letztes Jahr in Deutschland auf den Markt gekommen, komplett ohne behördliche Prüfung. Eine gesetzliche Verpflichtung gibt es dazu nämlich nicht. Wissenschaftler und Verbraucherschützer schlagen deshalb Alarm. Sie fordern in einem Brief ans Landwirtschafts- und ans Wirtschaftsministerium schärfere Kontrollen. Ihr Vorwurf? Firmen könnten sich mit eigenen Analysen einfach rausreden. Es ist das zweite Oktoberfestwochenende in München, heißt, es ist wieder das berühmte Italienerwochenende auf der Wiesn. Dazu ist gestern Abend der Espresso Monaco in Rom losgefahren, ein Sonderzug, der über Nacht nach München fährt und da gegen Mittag ankommen soll. Außerdem sind extra Polizisten aus Italien auf dem Oktoberfest im Einsatz, um ihre deutschen Kollegen zu unterstützen.
2: 2:02, der zuverlässige Verkehrsservice für München und die Region. Wir starten mit der 8 München-Salzburg zwischen Dreiginntal-Rohrdorf, 3 Kilometer Stauzeitverlust 20 Minuten. Gegenrichtung 8 Salzburg-München zwischen Fraßdorf-Rosenheim, 4 Kilometer Stauzeitverlust 22 Minuten. Und dann haben wir noch die A96 Lindau-München zwischen Landsberg am Lech-Nord und Windach, 5 Kilometer Stauzeitverlust 35 Minuten.
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2: Die aktuellsten Blitzer in München und der Region sind unterwegs. Landkreis München auf der Tessinstraße in Oberhaching. Zwar beidseitig in der 30er-Zone. Landkreis Tölz, Ort Dorfort Ried bei Benedikt Beun und zwar Höhe des Gasthofes. Nochmal Tölz, die B13 Ortsausgang bei der Tankstelle. Landkreis Starnberg, Possenhofen, Ortseingang von Starnberg kommend und die A96 Richtung München, Autobahnende, Höhe Leimitz zur Fortkasse bei Tempo 50. Für mehr Blitzer München 4433 4433, entweder per Telefon oder auch gerne per WhatsApp.
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1: Ja, servus und rein geht's ins zweite Wiesnwochenende, wo unsere Stadt wieder das Zuhause von 1000 Italienern wird. Ich sag's einmal so, die Letzten, die wanken aktuell noch heim und die Ersten stehen schon wieder vor dem Eingang von Bierzeit. Aber so muss es ja sein. Traumwetter auf jeden Fall, heute 25 Grad locker drin. Mehr 80er, mehr 90er von mir jetzt dazu bei Arabella München. Schön, dass ihr mit am Start seid. Wir haben jetzt zum Start in diese Stunde, aha, New Kids on the Block und Jennifer Lopez.

0: Arabella München, 9:45 bei 14 Grad.
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0: Ja, der Herbst ist da, damit auch wieder wöchentlich richtig gute Kinostarts. Ein oder davon Eiserne Wildnis in der Hauptrolle Brad Pitt. Das Besondere, die zweite Hauptrolle übernimmt ein Hund. Arabella München Kinoexperte Sebastian Will hat diesen sogenannten Abenteuerfilm schon mal genau unter die Lupe genommen.
2: In Eiserne Wildnis spielt Brad Pitt den Ex-Elite-Soldaten James Belmont. In seinen Einsätzen hat James viele schreckliche Dinge erlebt. Und dabei immer an seiner Seite
3: gib Pfote, Kumpel.
2: Sein treuer Einsatzhund Odin.
3: Bist ein Guter.
2: Der Krieg hat bei beiden seine Spuren hinterlassen. Dem Hund fehlen ein Bein und ein paar Zähne und Ex-Soldat James hat mit psychischen Problemen zu kämpfen.
3: Ist okay, komm, Kumpel. Es war nur ein Albtraum. Wir sind nicht mehr dort.
2: Also sucht James die ultimative Ruhe, ganz weit weg von den Menschen. Er fliegt mit seinem Propellerflugzeug tief in die Wildnis Alaskas. Und dann, ganz plötzlich, stürzt er mit seinem Flieger ab. James überlebt, aber schwer angeschlagen. Und wieder bleibt ihm nur sein treuer Freund und Gefährte Odin. Kein Empfang, keine Hilfe, keine Straße, nur Kälte, Hunger und eine Landschaft, die wunderschön aussieht, aber jederzeit tödlich werden kann.
3: Ich bring dich nach Hause. Wir müssen es wohl auf die harte Tour machen.
2: Es ist eine Geschichte von zwei Überlebenden, die sich blind vertrauen müssen. Also großes Survival-Kino mit ganz viel Herz.
0: Tja, machen wir es auf die harte Tour. Einfach anrufen. Jeder hat Bock auf diesen Film. Und wenn es euch genauso geht, einfach durchklingeln München 4433 4433 für die eiserne Wildnis im Matheser Filmpalast am Stachus.
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2: Ja, und hier ist das Wiesnwetter für München und die ganze Region. Heute wieder bestes Wetter mit viel Sonnenschein bis in den Abend. 14 Grad am Harras, 14 in Riederau und 14 bei euch im Puchheim, Landkreis FFB. Es präsentiert sich auch am Nachmittag der

0: Ist für München und die Region erstmal eine Gefahrenmeldung. SD 2089 Kufsteiner Straße Bad Aibling Richtung Kufstein zwischen Fischbach am Inn und Kirnstein. Und zwar Gegenstände auf der Fahrbahn. Hier liegen Glasscherben. Bitte aufpassen. 8 München Richtung Salzburg zwischen Dreieck Inntal Rohrdorf. 3 Kilometer Stauzeitverlust 20 Minuten. Die Gegenrichtung A8 Richtung München zwischen Fraßdorf Rosenheim. 7 Kilometer Stauzeitverlust 36 Minuten. Die A96 Lindau München zwischen Landsberg am Lech Nord und Greifen. 8 Kilometer Stau, Zeitverlust eine Dreiviertelstunde. Kurz nochmal eine Meldung von der B307 reingekommen zwischen Tegernsee und Rottach-Egern. Dichter Verkehr, Zeitverlust über 10 Minuten. Und nochmal die A9 München Richtung Nürnberg zwischen Manching und Ingolstadt Ost. 4 Kilometer Stau, Zeitverlust 11 Minuten.
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0: Die aktuellsten Blitzer München unterwegs, und zwar Landkreis München, Tessinstraße, Oberhaching beidseitig in der 30er-Zone, Landkreis Tölz, Ortsdorf Vertried bei Benedikt Beuern, und zwar Höhe des Gasthofs in Bad Tölz, die B13 Ortsausgang bei der Tanke, Landkreis Starnberg, Postenhofen, Ortseingang von Starnberg kommend, und A96 Richtung München, Autobahn Ende Höhe Leime zur Fortkasse bei Tempo 50, und für mehr Blitzer München 4433 4433, Telefon oder auch gerne per WhatsApp.
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Dusty Springfield hier auf Arabella München, 10.42 Uhr bei 16 Grad und alle rumpeln's wieder raus bei diesem Traumwetter auf die Wiesen. Zu Recht, verstehe ich. Ich bin im Studio und bin auch froh, dass ich da bin. So, was hat Rick Astley, der Musiker, und ich gemeinsam? Wir sind beides Schallplattensammler. Ich habe letztes Mal, vor zwei Wochen ungefähr, ein Interview mit ihm gehabt. Wir haben ihn getroffen und dann hat er mir erzählt, dass er leidenschaftlich Vinyl sammelt. Das habe ich mit ihm gemeinsam. Seine Sammlung liegt ungefähr bei knapp 20.000. Ich bin ein bisschen höher, da ich ja auch mindestens 10 Jahre älter bin, sind bei mir die 60er Jahre wahrscheinlich ich auch musikalisch noch vertreten, weniger bei ihm. Und da sind wir schon beim Thema, wenn ihr uns treffen wollt. Wir sind unterwegs, nämlich wieder mal, und zwar im Glockenbachviertel. Da verwandelt sich nämlich jetzt am Sonntag der Hof der Glockenbach-Werkstatt in ein wunderbares Paradies, eben für Vinyl-Liebhaber und Liebhaberinnen und natürlich auch für die Hi-Fi-Fans. Und es gibt dort wirklich alles von Schallplatten, ja, CDs gibt es, glaube ich, auch ein paar, und natürlich auch Hi-Fi Zubehör. 14 bis 19 Uhr ist dann der Treffpunkt im Hof der Glockenbach-Werkstatt. Bei schlechtem Wetter findet der Flohmarkt drin statt, aber das ist überflüssig, dass ich das sage, weil ich weiß, wie das Wetter morgen wird. Nämlich noch schöner als heute. 25, 26 Grad sind da locker drin. Also stöbern, entdecken, tauschen von Schallplatten bis hin zu Hi-Fi-Zubehör ist wirklich alles dabei. Der Eintritt ist frei, auch für Verkäufer oder Verkäuferinnen, und die Biertische werden da auch noch gestellt. Also einfach nur noch die Schallplatten mitbringen und dann Kaffee sehe ich alle auf. Das ist versprochen. So, 10.45 Uhr. Robert Palmer habe ich auch auf Vinyl. Addicted to Love. Pink ist mit dabei und OMD, The Walking on the Milky Way.

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3: Ja, Kaiserwetter wieder heute. 17 Grad aktuell am Sendlinger Tor. 17 meldet Gauting, 16 bei euch in Greifenberg im Landkreis Landsberg am Lech. Bis in den Abend scheint heute die Sonne. Oft präsentiert sich der Himmel auch am Abend bzw. zum Abend hin wolkenlos. Die Temperaturen steigen auf 22 bis 24 Grad. Der Arabella München Wettertrend. Von morgen bis zum Mittwoch bleibt es, wie es ist. Herrscht weiter sonniges Altweibersommerwetter. Es wird sogar noch eine Spur wärmer mit 26 Grad in der Spitze. Soweit das Wetter und gleich die Arabella München Nachrichten.
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5: Es ist 11 Uhr. Ich bin Helen Martin. Gibt es bald Olympische und Paralympische Spiele in München? Heute entscheidet der Deutsche Olympische Sportbund, wer sich als Austragungsort für Deutschland bewirbt. Pia Wegner, mit welchem Konzept will München denn überzeugen?
6: München setzt auf Nachhaltigkeit und kurze Wege. Gut die Hälfte der Sportarten soll im Olympiapark stattfinden. 90% aller Wettkampfstätten liegen im Umkreis von 30 Kilometern. Die durchschnittliche Reisezeit für Sportlerinnen und Sportler würde damit nur 15 Minuten betragen. Außerdem könnten 98% von ihnen im bestehenden olympischen Dorf untergebracht werden. Der einzige Konkurrent ist die Region Köln-Rhein-Ruhr.
5: Die KI-Agenten von OpenAI haben über 50 Fotos von ChatGPT-Nutzern auf fremden Webseiten hochgeladen. Laut dem US-Unternehmen wurde ein Großteil der Bilder bereits wieder entfernt. Vorfälle mit KI gab es ja schon öfter, aber das ist der erste, bei dem auch Daten von Nutzern betroffen sind. Und das war es noch nicht. Zusätzlich haben sich die KI-Agenten auch auf Seiten von US-Behörden und Universitäten eingehackt. Wegen des Fachkräftemangels fordert die Deutsche Krankenhausgesellschaft, dass ausländische Berufsabschlüsse schneller anerkannt werden. Die stellvertretende Vorstandsvorsitzende Neumeier hat der Augsburger Allgemeinen gesagt, die Verfahren seien zu kompliziert und sie würden zu lange dauern. Außerdem hat Neumeier lange Wartezeiten bei Visaverfahren kritisiert. Viele Fachkräfte müssten teils Jahre auf Termine in deutschen Botschaften warten. Wer gerne Joghurt oder Quark isst oder auch Kuhmilch trinkt, muss wohl bald mehr dafür bezahlen. Der zuständige Branchenverband sagt, dass erhebliche Preissteigerungen für Milchprodukte dringend notwendig seien. Dafür gibt es verschiedene Gründe, zum Beispiel die Dürrephase in Europa im Sommer oder auch die gestiegene Nachfrage. Milchprodukte enthalten nämlich viel Protein und das ist gerade sehr angesagt. Ein Krankenhaus findet eine neue Leber für eine Frau, doch die ist telefonisch nicht erreichbar. Also springt mitten in der Nacht die Polizei ein, um die Botschaft zu überbringen. Genau so ist es in Bingen in Rheinland-Pfalz passiert. Die Polizei hat den Sohn der Frau aus dem Bett geklingelt. Der hat sofort seiner Mama Bescheid gesagt, die daraufhin direkt los ins Krankenhaus ist.
3: Um 11 Uhr und 3 Minuten der zuverlässige Verkehrsservice für München und die Region. Erstmal eine Gefahrenmeldung. A9 Nürnberg-München zwischen Manching, Langenbruck. Ungesicherte Unfallstelle, linke Spur blockiert. Auch die Standspur ist dicht. Vorsicht, Fahrzeugteile auf der Fahrbahn. A8 München-Salzburg zwischen Dreieck-Inntal-Rohrdorf. 3 Kilometer Stauzeitverlust, 20 Minuten. Die Gegenrichtung zwischen Bernau am Chiemsee und Rosenheim. Nochmal 8 Kilometer Stauzeitverlust, 41 Minuten. Nochmal die A8 Salzburg Richtung München zwischen Holzkirchen und Kreuz Süd. 7 Kilometer Stockenzeitverlust, 12 Minuten. Zur A9 München-Nürnberg zwischen Manching und Ingolstadt-Nord, 6 Kilometer Stauzeitverlust, 16 Minuten. A96 Lindau-München zwischen Landsberg am Lech-Nord und Windach, 8 Kilometer Stauzeitverlust, 34 Minuten. Und München-Hackerbrücke in beiden Richtungen, da ist die Strecke wegen der Wiesen aktuell gesperrt.
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3: Die aktuellsten Blitzer in München und der Region, Stadtgebiet, Stadelheimer Straße bei der JVA in Richtung Perlach, danke Angelo. Dann Landkreis München, Ortsdurchfahrt Lanzenhaar, Münchner Straße beidseitig, danke Charlie. Dann Landkreis München, Pullach, Wolfratshauser Straße beidseitig, Höhe des Erdbeerfeldes, danke Giuseppe. Landkreis Ebersberg, Mosach bei Ebersberg und zwar Grafinger Straße beidseitig am Wertstoffhof, danke noch an den Robert. Und abschließend haben wir noch die A96 Richtung München, Autobahnende, Höhe Leim mit Sofortkasse bei Tempo 50. Und für mehr Blitzer, München 4433 4433 Telefon, gerne aber auch per WhatsApp.

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2: Ja, wie wär's denn einmal mit dem Oktoberfest ganz gepflegt, vielleicht ohne Wiesen, Zombies und Bierleichen? Es geht fei. Also wirklich, falls ihr da Lust drauf habt, einfach mal zum Frühstücken rausgehen und zuschauen, wie quasi alles erwacht im Café Therese. Da gibt's eine dreistöckige Etagere zum Frühstück. Semmeln, Schinken, Marmelade, Gebäck und Obst kostet um die 30 Euro für zwei Personen. Der Espresso obendrauf in einem kleinen Mini-Maßkrug. Wirklich nett, immer gut und macht irrsinnig viel Spaß. Also, genauso wie mir 80er, der 90er. Frühstücken geht auf der Wiesn immer von 10 bis 13 Uhr. Hier ist Laura Brandigan.

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1: Ja, 10:15 mittlerweile in Obergiersing. Da laufen heute noch bis 16 Uhr die beliebten Hofflohmärkte. Anwohner verkaufen quasi direkt im eigenen Garten oder Hinterhof, wo der nächste Stand ist in deiner Nähe. Das findest du ganz einfach auf der interaktiven Karte. Eintritt kostet das Ganze natürlich nicht. Und morgen geht es dann auch schon in Engelschalking weiter. Und für gute Live-Musik geht es nächste Woche am Samstag mal nach Landsberg am Lech. Im Lech-Atelier spielt nämlich die Soul- und Funkband Groove Pack Stereo. Perfekt zum Tanzen und Mitsingen auf jeden Fall. Tickets gibt es an der Abendkasse für 12 Euro und das ist es wirklich wert. Mehr Veranstaltungstipps haben wir natürlich auch für München und die Region. Einfach mal nachlesen auf radioarabella.de.
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3: So, das Wetter für München und die ganze Region. Ein bisschen später, jetzt in Moment, hat klein ein technisches Problem, aber es funktioniert jetzt wieder alles. So, heute bestes Wiesenwetter. Wir haben aktuell 19 Grad am Nordbad, 18 Grad meldet der Willi in Starnberg und 18 bei euch auch in Anz im Landkreis Ebersberg. Bis in den Abend scheint heute die Sonne, präsentiert sich der Himmel auf jeden Fall wolkenlos am Nachmittag. Höchstwerte heute 24, 25 Grad. Der Arabella München Wettertrend. Von morgen bis Mittwoch herrscht dann weiter sonniges Altweibersommerwetter. Es wird dabei sogar noch eine Spur wärmer, bis 26 Grad sind möglich.
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3: Der zuverlässige Verkehrsservice für München und die Region haben wir die A9 Nürnberg-München zwischen Manching, Langenbruck, ungesicherte Unfallstelle. Linke Spur blockiert, die Standspur ist auch durchstockt. Ihr verliert ungefähr eine Viertelstunde. Dann noch eine Gefahrenmeldung A92 Deckendorf-München zwischen Landshut-Essenbach und Landshut-Nord. Gegenstände auf der rechten Spur. A8 München Richtung Salzburg zwischen Dreieck Intern und Rohrdorf. 3 Kilometer Stau, Zeitverlust 34 Minuten. Gegenrichtung A8 Salzburg-München zwischen Berna und Chiemsee und Rosenheim. 8 Kilometer Stau, Zeitverlust 41 Minuten. A8 Salzburg-München zwischen Holzkirchenkreuz Süd, 9 Kilometer Stau, Zeitverlust knapp 20 Minuten. A9 München-Nürnberg zwischen Allershausen, Rastplatz Eichfelden, Pannenfahrzeug. A96 Lindau-München zwischen Landsberg am Lech Nord und Windach, 8 Kilometer Stau, Zeitverlust 35 Minuten. Und München, die Hackerbrücke, ist mal wieder dicht, in beiden Richtungen wegen der Wiesen gesperrt.
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3: Die aktuellsten Blitzer München und der Region, Stadtgebiet Stadelheimer Straße bei der JVA in Richtung Perlach, Landkreis München, Ortsdurchfahrt Lanzenhaar München und zwar in der Münchner Straße beidseitig, Landkreis München Pullach, Wolfratshauser Straße beidseitig, Höhe des Erdbeerfeldes und Landkreis Ebersberg, Moosach bei Ebersberg und zwar haben wir die Grafinger Straße beidseitig direkt am Wertstoffhof. Für mehr Blitzer München 4433 4433, Telefon gerne, aber auch per WhatsApp.
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0: Los hier in München und der Region, ganz klar, wir starten rein ins mittlere Wiesnwochenende, obligatorisch, traditionell Italienerwochenende. Vor ein paar Wochen waren wir da noch bei Ihnen in Urlaub, haben Pizza und Gelato geschleckt und jetzt trinken die Italiener halt bei uns auch ein schönes Bier.
1: L'Oktoberfest, beautiful, bellissimo.
0: Ja, und wer nach dem ganzen Maßkrug stemmen, der schaut vielleicht morgen im Olympiapark nochmal vorbei. Da ist nämlich Outdoor-Sportfestival. Da können wir richtig viele Sportarten ausprobieren. Auch so ausgefallene Sachen wie zum Beispiel Bobfahren, Crossminton. Los geht's um 10 Uhr und Schluss ist dann morgen um 18 Uhr. Das Ganze natürlich kostenlos mit meinem Kollegen Uli Florl. Der ist auch da und moderiert wieder. Und alle Informationen zum Nachlesen über das Outdoor-Sportfestival auf radiorebella.de. Viel Spaß auf jeden Fall.

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10: Ja, und heute gibt es natürlich wieder bestes Wiesnwetter. Wir haben schon 20 Grad am Anhalter. Platz 19 meldet Inning, knapp 20 bei euch im Moosburg, Landkreis Freising. Bis in den Abend scheint die Sonne, präsentiert sich der Himmel auf jeden Fall wolkenlos. Die Werte gehen rauf, 24, 25 Grad sind drin. Der Arabella München Wettertrend. Von morgen bis Mittwoch herrscht dann weiter sonniges Altweibersommerwetter. Es wird sogar noch eine Spur wärmer mit 25, 26 Grad. Soweit das Wetter und gleich die Arabella München Nachrichten um 12.
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11: Ich bin Helen Martin. Die hohen Spritpreise machen gebrauchte Elektroautos attraktiver und teurer. Laut dem Marktbeobachter DAT sind die Restwerte für dreijährige Stromer von Mai bis August um 1,4 Prozentpunkte gestiegen. Die Restwerte für Benziner und Diesel sind dagegen gesunken. Thomas Thonfeld mit den Einzelheiten.

0: Dass gebrauchte E-Autos teurer werden, ist ungewöhnlich. Normalerweise ist es im Jahresverlauf eher umgekehrt, sagen die Experten. Aber die hohen Spritpreise haben dafür gesorgt, dass E-Autos begehrter geworden sind. Und zwar sowohl neue als auch gebrauchte. Inzwischen verkaufen Autohändler sogenannte Stromer auch schneller als Benziner und Diesel.
1: In der Bundesregierung gibt's wieder Unstimmigkeiten. Diesmal geht's ums Thema Reform bei der Pflegeversicherung. Die SPD akzeptiere keine Leistungskürzungen bei der Pflege, so Generalsekretär Klissendorf. Doch genau die würden Pflegenden, Pflegebedürftigen und Angehörigen drohen. Gesundheitsminister Linnemann von der CDU will seine Reformpläne aber schon kommende Woche ins Kabinett einbringen. Aus Koalitionskreisen heißt es, dass noch Gespräche zu Linnemanns Plänen laufen. In München wurde am Morgen der Opfer des rechtsterroristischen Oktoberfestattentats vor 46 Jahren gedacht. Erstmals standen dabei auch die damaligen Ersthelfer im Fokus. Einer von ihnen hat von seinen bis heute anhaltenden seelischen Wunden berichtet. Bei dem Anschlag 1980 waren 12 Menschen getötet und rund 200 verletzt worden. Der rechtsextreme Hintergrund war erst 2020 offiziell bestätigt worden. München oder Köln-Rhein-Ruhr. Wer darf sich als deutscher Vertreter für die Olympischen Spiele 2036, 40 oder 44 bewerben? Darüber entscheidet heute der Deutsche Olympische Sportbund in Baden-Baden. Am Mittag wird Bundespräsident Steinmeier dann verkünden, wer das Rennen gemacht hat. In einer Vorabbewertung des DOSB lag München knapp vorne.
2: 12:02 halten wir euch natürlich auf dem Laufenden, ob es München wirklich wieder zur Olympiastadt schafft. Also bleibt hier auf Arabella München. Jetzt schauen wir erstmal zum zuverlässigen Verkehrsservice für München und die Region. Da haben wir die A9 Nürnberg-München zwischen Manching, Langenbruck, ungesicherte Unfallstelle, linke Spur, Standspur blockiert. Es stockt bereits. Ihr verliert etwa 20 Minuten. A9 München, Salzburg zwischen Dreiginntal, Rohrdorf, 3 Kilometer Stauzeitverlust, 34 Minuten, Gegenrichtung 8. Salzburg-München zwischen Bernheim, Chiemsee und Rosenheim, 8 Kilometer Stauzeitverlust, 41 Minuten. A8 Salzburg-München zwischen Holzkirchenkreuz Süd, 10 Kilometer stockender Verkehr, Zeitverlust, 16 Minuten. A9 München-Nürnberg zwischen Allershausen, Rastplatz Eichfeld, ein Pannenfahrzeug. A96 Lindau-München zwischen Landsberg am Lech Nord und Schöffelding, 7 Kilometer Stauzeitverlust, 41 Minuten. Und München, die Hackerbrücke, ist in beiden Richtungen wegen der Wiesen gesperrt.
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2: Die aktuellsten Blitzer München und der Region Stadtgebiet, und zwar Stadelheimer Straße bei der JVA Richtung Perlach. Landkreis München, Ortsdurchfahrt Lanzenhaar, Münchner Straße beidseitig. Landkreis München in Pullach, und zwar Wolfratshauser Straße beidseitig, Höhe des Erdbeerfeldes. Und Landkreis Ebersberg, Mosach bei Ebersberg, Grafinger Straße beidseitig am Wertstoffhof. Für mehr Blitzer München 4433 4433, Telefon oder auch gerne per WhatsApp.
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2: Ja, schönen Mittag, und dann sind es noch 8 Tage Bierzeit, Achterbahn, gebrannte Mandeln oder wie die Wiesenanwohner sagen, 8 Tage Polizeisirenen, torkelnde Menschen und Hinterlassenschaften, bei denen ich jetzt gar nicht so ins Detail gehen mag. Mein Kollege Uli Floal vom Arabella Wiesenteam, der hat sich gerade bei mir gemeldet. Es ist heute jetzt schon um Mittag bumsvoll. Hofbräu zählt zum Beispiel so gut wie dicht. Die anderen werden dann jetzt demnächst folgen, also zumindest am frühen Nachmittag. Falls ihr heute raus wollt, stellt euch auf Wartezeiten ein und bitte nicht mit Kleinkindern raus. Kinderwiegen und so gehen sowieso nicht. Es ist wirklich einfach zu gefährlich und zu voll. Aber dafür gibt es im Internet eine Plattform, die heißt Mach München besser. Hier können wir Verschmutzungen zum Beispiel in unserer Umgebung melden, und dann werden wir in einer Rekordzeit natürlich dann damit befriedigt, dass alles beseitigt ist. Alle Informationen unter Mach München besser auf radiorabella.de. Gerne zum Nachlesen, und während ihr das tut, schönen Mittag jetzt mit mehr 80er, mehr 90er. Hier ist Billy Joel.

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1: So, mittlerweile 12.13 Uhr. Bestes Wiesenwetter heute, knappe 21 Grad aktuell. So, schauen wir uns mal die Speisekarte an. Händel, wunderbar, Schweinshaxen, Kaiserschmarrn. In Sachen Klassiker, mal ganz ehrlich, ist das größte Volksfest der Welt ja eigentlich Agmadi Wiesen. Aber es gibt auf dem Oktoberfest eben auch immer wieder mal so kulinarische Neuigkeiten. Quasi echte Schmankerl, wie zum Beispiel den Flammlachsburger bei Theo von Fischers Fritze.
2: Unsere Burger werden erstmal auf der heißen Platte ein bisschen in diesem Fett, wo der Flammlachs da daher surt, wird erstmal ein bisschen angebraten. Danach kommt da drauf frischer Salat, kommt der Lachs da drauf natürlich, der was auf dem Buchenholz natürlich erstmal fertig gemacht wird. Danach kommt drauf Tomate, Gurke, Soße nach Wahl. Wir haben Honig, Senf, Knoblauch oder Cocktail.
1: Ja, wunderbar. Unbedingt ausprobieren findet ihr direkt neben Kuflers Weinzelt. Wir sagen guten Appetit und ein schönes Wiesenwochenende.
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14: Um 12.30 Uhr das Wiesnwetter für München und die ganze Region. Ja, beste.

0: Wetter heute mit viel Sonne bis in den Abend hinein. 21 Grad am Ostbahnhof, 21 meldet Starnberg, 21 auch bei euch in Unterschleißheim, Landkreis München. Bis in den Abend viel Sonnenschein, offen präsentiert sich der Himmel auch wolkenlos. Die Temperaturen gehen heute rauf, 24, 25 Grad. Die Arabella München Wettertrend von morgen bis Mittwoch herrscht weiter sonniges Altweibersommerwetter. Es wird sogar noch eine Spur wärmer, 26 Grad und stellenweise sogar ein bisschen mehr sind möglich.
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0: Und ist hier die Unfallstelle. Linke Spur blockiert, auch die Standspur ist dicht. Es stockt, ihr verliert hier 20 Minuten. A92 Deckendorf München zwischen Freising Süd, Eching Ost. Ein Spanngurt, Gegenstände auf der Fahrbahn. Weiter A8 München Salzburg zwischen Dreieck Inntal, Rohrdorf. 6 Kilometer Stau, Zeitverlust der Dreiviertelstunde. Die Gegenrichtung A8 Salzburg München zwischen Bernau und Chiemsee und Rosenheim. 8 Kilometer Stau, Zeitverlust 41 Minuten. A8 Salzburg München zwischen Holzkirchen und Kreuz Süd. 9 Kilometer stocken, Zeitverlust 13 Minuten. Die A9 München-Nürnberg zwischen Allershausen, Rastplatz Eichfeld, ein Pannenfahrzeug. Dann haben wir die A96 Lindau-München zwischen Landsberg am Lech Nord und Schöffelding. 4 Kilometer Stau, Zeitverlust 22 Minuten. Nicht vergessen, die Hackerbrücke ist in beiden Richtungen wegen der Wiesen gesperrt.
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0: Die aktuellsten Blitzer München und der Region, Stadtgebiet Stadelheimer Straße bei der JVA in Richtung Perlach, Landkreis München, Ortsdurchfahrt Lanzenhaar, Münchner Straße beidseitig. Landkreis München, Pullach, Wolfratshauser Straße beidseitig in Höhe des Erdbeerfeldes und Landkreis Ebersberg, Mosach bei Ebersberg in der Grafinger Straße beidseitig am Wertstoffhof. Für mehr Blitzer München 4433 4433, Telefon gerne, aber auch per WhatsApp.
2: Ja. Im Supermarkt gibt's schon Lebkuchen. Aber bei uns ist noch Sommer. 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

Welle München, mehr 80er, mehr 90er, Dead or Alive, You Spin Around, 12.42 Uhr, es geht doch ein herrliches Wiesenwochenende, 21 Grad aktuell auf der Theresienwiese, Luft haben wir nach oben, 26 Grad sind heute drin, wir alle lieben ja das größte Volksfest der Welt, dazu natürlich auch die echte Wiesenstimmung, aber das Gedränge auf der Theresienwiese, das kann echt manchmal anstrengend sein. Wenn ihr ein bisschen gemütlicher das Ganze haben wollt, der Löwenbräu-Keller am Stiegelmeierplatz verwandelt ja auch zur Wirtshauswiesen seinen Festsaal in einen echten Bierpalast. Wunderbare Stimmung ist genauso gut, aber hier habt ihr auf jeden Fall euren festen Sitzplatz am Tisch sicher. Niemand muss stundenlang anstehen und um freie Plätze kämpfen. Originale Wiesenband heizt euch auch noch ein. Und natürlich gibt es auch Brotzeitbretten, halbes Händel und Kaiserschmarrn während der Wiesen jeden Freitag, Samstag von 18 bis 23 Uhr. Und einen Platz am Biertisch inklusive Biermarkerl bekommt ihr schon ab sage und schreibe 14 Euro. Viel Spaß dabei.

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19: Ja, und wieder mal Bilderbuchwetter. 22 Grad am Anhalter Platz, 22 Seeshaupt, 22 bei euch Altomünster, Landkreis Dachau. Bis in den Abend heute viel Sonne. Oft präsentiert sich ja der Himmel auch am Nachmittag wolkenlos. Höchstwerte 24, 25 Grad, stellenweise auch ein bisschen mehr möglich. Der Arabella München Wettertrend von morgen bis zum Mittwoch her stand auf jeden Fall weiter sonniges Altweibersommerwetter. Es wird sogar noch eine Spur wärmer. Soweit das Wetter und gleich die Arabella München Nachrichten um 13 Uhr.
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21: Es ist 13 Uhr. Ich bin Helen Martin. Schickt Deutschland München oder Köln-Rhein-Ruhr ins Rennen um die Olympischen Spiele 2036, 40 oder 44? Darüber entscheidet heute der Deutsche Olympische Sportbund in Baden-Baden. Noch in dieser Stunde verkündet Bundespräsident Steinmeier die Entscheidung. Thomas Thonfeld berichtet.
22: München gilt zwar als Favorit, aber es könnte dennoch knapp werden, hört man. Denn auch die Bewerbung der Region Köln-Rhein-Ruhr hat ein paar Trumpfkarten, vor allem die spektakulären Sportstätten. Für München sprechen dagegen kurze Wege in der Stadt und der Imagevorteil. Denn international ist die Stadt bekannter als die Rhein-Ruhr-Region.
21: Der stellvertretende SPD-Vorsitzende Schweizer fordert Änderungen am Reformkurs von Bundeskanzler Merz. Für Merz würden Reformen bedeuten, dass Wachstum nur durch Kürzungen beim Sozialsystem

0: Stadt entstehen kann, sagte Schweizer der Frankfurter Allgemeinen Sonntagszeitung. Reformen müssten aber fair sein und jeder müsse seinen Beitrag leisten. Außerdem hat Schweizer gesagt, die Menschen hätten Merz Wirtschaftskompetenz zugetraut, aber der Kanzler liefere nicht. Zum 46. Jahrestag des rechtsextremen Oktoberfestattentats haben die Stadt München und Hinterbliebene der Opfer gedacht. Bei der Veranstaltung am Wiesenhaupteingang wurden Kränze niedergelegt. Außerdem hat einer der damaligen Ersthelfer eine bewegende Rede gehalten und berichtet, wie er das Attentat erlebt hat. Bei dem Bombenanschlag 1980 waren 12 Menschen getötet und rund 200 verletzt worden. Der rechtsextreme Hintergrund war erst 2020 bestätigt worden. Nächste Runde im Streit zwischen US-Präsident Trump und dem Sender CNN. Der darf Trumps Reise in den Bundesstaat Tennessee nicht filmen. Erst vor kurzem hatte ein Gericht entschieden, dass CNN und weitere beim Präsidenten unbeliebte Medien wieder ins Weiße Haus dürfen. Trump hatte ihnen vorgeworfen, Falschnachrichten zu verbreiten. Das behauptet er immer wieder über Medien, die kritisch über ihn oder die Regierungspolitik berichten. In der Nacht hatten Unbekannte bei Gelsenkirchen Kabel durchtrennt und rausgerissen. Die Folge? Mehrere Stunden ging fast gar nichts mehr. Rund 300 Züge waren betroffen, sowohl im Nah- als auch im Fernverkehr. Mittlerweile rollen die Züge so nach und nach wieder, es kann laut der Bahn aber weiter zu Störungen kommen. Die Polizei geht von Kabeldiebstahl aus, ermittelt aber in alle Richtungen.
1: So, 13:02 Minuten, der zuverlässige Verkehrsservice für München und die Region. Da haben wir erstmal die 8 München Richtung Salzburg zwischen Dreieck Inntal, Rohrdorf, 6 Kilometer Stau, Zeitverlust eine Dreiviertelstunde. Die Gegenrichtung 8 Salzburg, München zwischen Bernau, Chiemsee und Rosenheim, 8 Kilometer Stau, Zeitverlust 41 Minuten. Weiter, 8 Salzburg, München zwischen Holzkirchenkreuz Süd, 5 Kilometer Stocken, Zeitverlust 10 Minuten. A9 München, Nürnberg zwischen Allershausen, Rastplatz Eichfelden, Pannenfahrzeug. A96 Lindau-München zwischen Landsberg am Lech Nord und Windach, 6 Kilometer Stau, Zeitverlust 32 Minuten. Und München, die Hackerbrücke in beiden Richtungen wegen der Wiesen bis auf Weiteres gesperrt.
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1: Die aktuellsten Blitzer München und der Region, Landkreis Tölz in der Ortsdurchfahrt Eurasburg bei Wolfratshausen, Höhe vom Supermarkt, danke Harry, und in Freising, Rotkreuzstraße bei Tempo 30, danke Emily. Und für mehr Blitzer München 4433 4433, Telefon gerne aber auch per WhatsApp.
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1: Ja, war schon irgendwie klar, oder? München steht auf Platz 1. Gemeint ist es darum ausnahmsweise immer nicht der FC Bayern, sondern die Romantik in der Landeshauptstadt, jedenfalls laut einer Studie. Demnach ist München die romantischste Stadt Deutschlands. Heißt Grund dafür der Charme der historischen Altstadt, der wunderschöne englische Garten, die magische Isar, der Blick auf die Alpen und der Nymphenburger Schlosspark und die Wiesen wurde da übrigens nicht erwähnt, wie zu Recht, finde ich. Übrigens, Platz 2 liegt auch bei uns in der Region. Du siehst quasi bei mir da oben. Ja, der Tegernsee. Wirklich schön bei uns im Freistaat. Deswegen ist die Autobahn zu uns raus immer meistens extrem voll. Mehr 80er, mehr 90er. Schöne Grüße an alle auf der Wiesn. Schöne Grüße nach Schwabing zu meinem Freund Attila. Liegt wahrscheinlich auch bei 22 Grad auf dem Balkon und lässt sich die Sonne auf seinen Ranzen scheinen. Wir sind Foreigner.

Isabella München, Felix Jen und Jasmine Thompson, Ain't Nobody Loves Me Better, mehr 80er, mehr 90er, dazu gleich U2, Sixpence None the Richer. So, und wir schauen ganz kurz erstmal zu meinem Kollegen Uli Florl, der ist nämlich gerade in München auf der Wiesn unterwegs, meldet 22 Grad, die ersten Bierzelte machen zu und deswegen sagt er vielleicht für alle, die keinen Bock auf die Wiesn haben an diesem Wochenende, es gibt ja Traumwetter bis 26 Grad und oder vielleicht auch die, die vielleicht eine kleine Wiesenpause brauchen. 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

0: Abend hinein viel Sonnenschein von einem so gut wie wolkenlosen Himmel. 24 Grad momentan auf der Wiesn am Riesenrad. 23 meldet Seeshaupt und 23 bei euch auch in Rottach-Heeg am Landkreis Miesbach. Werte gehen weiter rauf. 25, 26 Grad sind locker drin. Der Arabella München Wetter drin. Von morgen bis Mittwoch herrscht dann weiter sonniges Altweibersommerwetter. Es wird sogar noch eine Spur wärmer.
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0: Um 13:32 Uhr der zuverlässige Verkehrsservice für München und die Region. Da haben wir die 8 München-Salzburg zwischen Dreieck-Inntal-Rohrdorf, 6 Kilometer Stau, Zeitverlust eine Dreiviertelstunde. Die Gegenrichtung 8 Salzburg-München zwischen Bern am Chiemsee und Rosenheim, nochmal 8 Kilometer Stau, Zeitverlust 41 Minuten. A8 Salzburg-München zwischen Holzkirchenkreuz Süd, 3 Kilometer stockend. Dann die A9 München Richtung Nürnberg zwischen Allershausen, Rastplatz Eichfeld, ein Pannenfahrzeug, Personen auf der Fahrbahn. A96 Lindau-München zwischen Landsberg am Lech Nord und Windach. 6 Kilometer Stau, Zeitverlust 38 Minuten. Dann München, die Hackerbrücke in beiden Richtungen wegen der Wiesn gesperrt bis auf Weiteres. Dann ist noch dazugekommen die B2 auswärts. München Richtung Augsburg, Höhe Donnersberger Brücke, in Unfallbehinderungen auch hier. Georg-Brauchle-Ring zwischen Auffahrt Spiridon-Louis-Ring und Lerchenauer Straße, rechte Spur blockiert durch einen Unfall, da stockt deswegen der Verkehr. Jetzt nochmal zwei Meldungen reingekommen. Die A96 München-Lindau, ganz aktuell zwischen Gräfelfling, Auffahrt Freiheit am Süd, Vorsicht, ein Unfall, auch hier Personen auf der Fahrbahn, und die 8 Salzburg-München zwischen Anger und Neukirchen, dichter Verkehr.
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0: Die aktuellsten Blitzer München und der Region, Landkreis Tölz, Ortsdurchfahrt Eurasburg bei Wolfratshausen, Höhe vom Supermarkt, danke Harry. Und in Freising, Rotkreuzstraße bei Tempo 30. Und für mehr Blitzer München 4433 4433 Telefon oder auch gerne per WhatsApp.
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Ich so, meine Freunde, jetzt wird's langsam wirklich spannend. In Baden-Baden hat ja gerade die Versammlung vom Deutschen Olympischen Sportbund angefangen. Da entscheidet sich ja in den nächsten Minuten, welche deutsche Stadt ins Rennen um die Olympischen Sommerspiele ab 2036 geht. München bewirbt sich ja bekanntlich. Der Konkurrent ist die Region Rhein-Ruhr. Olympia ja quasi nach über 50 Jahren nochmal bei uns hier in der Stadt zu haben. Das wäre ehrlich gesagt für viele schon mal eine ziemlich coole Sache. Unsere Arabella-Reporter haben die Verkündung im Blick. Sobald das Ergebnis feststeht, sagen wir euch selbstverständlich natürlich sofort Bescheid. Da verpasst ihr nichts auf Arabella München. Viele drücken München auf jeden Fall die Daumen und jetzt schauen wir einfach mal, wie die Wahl dann in dieser Stunde ausgeht. Mehr 80er, mehr 90er in der Zwischenzeit jetzt von Madonna, Open Your Heart und Fleetwood Mac mit am Start.

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15: Kaiserwetter, bestes Wiesenwetter, wolkenloser Himmel und viel Sonne. 24 Grad am chinesischen Turm, 23 meldet Hohenkammer, 23 bei euch Erdweg im Landkreis. Dachau-Werte gehen weiter rauf, 25, 26 Grad sind möglich. Der Arabella München Wettertrend, es bleibt erstmal wie es ist. Von morgen bis Mittwoch herrscht nämlich weiter sonniges Altweibersommerwetter und es wird sogar noch eine Spur wärmer. So weiter das Wetter und gleich die Arabella München Nachrichten, pünktlich um 14 Uhr.
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16: Es ist 14 Uhr. Ich bin Gregor Jussi Moser. Bundeskanzler Merz hält trotz Kritik an seinen Reformplänen fest. Und dabei kommt die Kritik auch vom Koalitionspartner. SPD-Vize Schweizer hat in der Frankfurter Allgemeinen Sonntagszeitung gefordert, dass Merz seinen Reformkurs ändert. Für den Kanzler würden Reformen bedeuten, dass Wachstum nur durch Kürzungen beim Sozialstaat entstehen kann, so Schweizer. Reformen müssten aber fair sein und jeder müsse seinen Beitrag leisten. Digitalminister Wildberger will, dass künstliche Intelligenz stärker kontrolliert wird, und zwar durch internationale Zusammenarbeit. Der Funke Mediengruppe hat der CDU-Politiker gesagt, KI-Firmen sollten für Straftaten wie Hackerangriffe haftbar gemacht werden. Gleichzeitig sorgt ein neuer KI-Vorfall für Aufsehen. Die KI-Agenten von OpenAI haben über 50 Fotos von ChatGPT-Nutzern auf fremden Webseiten hochgeladen. Am Haupteingang des Münchner Oktoberfestes ist am Morgen der Opfer des rechtsterroristischen Attentats vor 46 Jahren gedacht worden. Zum ersten Mal standen dabei auch die damaligen Ersthelfer im Fokus. Einer von ihnen hat von seinen bis heute anhaltenden seelischen Wunden berichtet. Bei dem Bombenanschlag 1980 waren 12 Menschen getötet und rund 200 verletzt worden. Der rechtsextreme Hintergrund war erst 2020 offiziell bestätigt worden. Die hohen Spritpreise machen gebrauchte Elektroautos attraktiver und teurer. Diesel und Benziner sind dagegen günstiger, heißt es vom Marktbeobachter DAT. Thomas Thonfeld berichtet.
17: Dass gebrauchte E-Autos teurer werden, ist ungewöhnlich. Normalerweise ist es im Jahresverlauf eher umgekehrt, sagen die Experten. Aber die hohen Spritpreise haben dafür gesorgt, dass E-Autos begehrter geworden sind. Und zwar sowohl

0: neue als auch gebrauchte. Inzwischen verkaufen Autohändler sogenannte Stromer auch schneller als Benziner und Diesel.
1: Wenn man nicht daheim ist, wenn ein Paket ankommt, dann machen es ja viele so, dass sie das Paket vor der Haus- oder Wohnungstür ablegen lassen. Das wird nämlich immer beliebter, wie zum Beispiel DHL sagt. Der Paketdienstleister berichtet von über 10 Millionen dauerhaften Ablagevereinbarungen, ein Plus von 10% im Vergleich zum letzten Jahr. Beim Konkurrenten Hermes sind es sogar 30% mehr.
2: 14.02 Minuten der zuverlässige Verkehrsservice für München und die Region. Die Gefahrenmeldungen zuerst. A8 München-Salzburg zwischen Rosenheim-West und Rosenheim-Standspur blockiert. Unfall durch Person, Gefahr durch Personen auf der Fahrbahn. Bitte aufpassen. Hier ist die Polizei auch vor Ort. A92 Deckendorf München zwischen Freising-Ost, Freising-Mitte. Ungesicherte Unfallstelle ist momentan der Rettungshubschrauber im Einsatz. Es staut sich. Bitte hier auf jeden Fall die Gasse für die Rettungs- und Einsatzfahrzeuge bilden. Ihr wisst ja, wie es funktioniert. Linke Spur nach links, alle anderen bitte ganz nach rechts. Die A8 München-Stuttgart zwischen Odelshausen und Adelshausen, Gegenstände auf der Fahrbahn, hier liegen Reifenteile. A8 München-Salzburg zwischen Dreieck-Inntal-Rohrdorf, 6 Kilometer Stau, Zeitverlust eine Dreiviertelstunde. Dann die Gegenrichtung zwischen Bern am Chiemsee und Rosenheim, 8 Kilometer Stau, Zeitverlust 41 Minuten. Weiterhin die A8 Salzburg-München zwischen Hofeldinger Forst und Kreuz Süd. Da haben wir 2 Kilometer stockend. A9 München Richtung Nürnberg zwischen Allershausen, Rastplatz, Eichfeld, ein Pannenfahrzeug. A96 Lindau, München zwischen Landsberg am Lech Nord und Windach. 6 Kilometer Stau, Zeitverlust 28 Minuten. München, Hackerbrücke in beiden Richtungen. Nach wie vor wegen der Wiesen gesperrt. Und B2 Auswärtshöhe, Donnersberger Brücke, ein Unfall. Behinderungen in diesem Bereich. Und ansonsten, da wo es geht, eine gute und auch sichere Fahrt.
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2: Die aktuellsten Blitzer München und der Region. Landkreis Tölz, Ortsdurchfahrt Eurasburg bei Wolfratshausen, Höhe vom Supermarkt und in Freising auf der Rotkreuzstraße bei Tempo 30. Und für mehr Blitzer München 4433 4433. Telefon gerne, aber auch per WhatsApp.
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2: Ja, spannend wird's. Am Nachmittag in Baden-Baden läuft die Versammlung vom Deutschen Olympischen Sportbund. Da entscheidet sich ja heute Nachmittag, welche deutsche Stadt ins Rennen um die Olympischen Sommerspiele ab 2036 geht. München bewirbt sich ja bekanntlich. Der Konkurrent ist die Region Rhein-Ruhr. Da bleiben wir selbstverständlich ja nicht am Ball, aber am TV und schauen wir mal, was dabei rauskommt. Zwischenzeitlich natürlich wird er bedient mit mehr 80er, mehr 90er, Alphaville, Big in Japan, UB40 und James Bay. Und weil ich gerade gesagt habe, am Ball, die 60er spielen natürlich auch heute Nachmittag gegen Wacker Burghausen. Alle Tore und die Highlights nur auf Arabella.

Arabella München, mehr 80er, mehr 90er, einen schönen Nachmittag am wunderbaren, ja, Nummer 1 Wetter Samstag auf Arabella München. Da sind wir nun Steinwurf von der Wiesen entfernt. Da schwappt ja auch die Stimmung extrem rüber. Brutal viel los heute bei diesem Mega-Wetter. Werte bis 26 Grad sind heute am Nachmittag drin. Morgen wird es genauso schön, eben auch.

auch 25, 26 Grad möglich. Und wenn ihr jetzt ein bisschen alles entspannter angehen lassen wollt, es ist ja zum Glück auch richtig viel geboten für Nicht-Wiesengänger, schnappt ihr euch einfach mal die Decke und ab an den wunderbaren Flaucher. Da genießt ihr nochmal ganz entspannt das sogenannte Isar-Flimmern und den Altweibersommer ohne Bierzelt, Dauerbeschallung oder vielleicht mit dem Radl in den Westpark zu den asiatischen Pavillons. Unfassbar friedlich. Und wenn ihr trotzdem eine richtige, schöne, frische Mass hindelt und Brezen haben wollt in der Innenstadt, Stadt gibt es ja auch dieses Jahr wieder die Wirtshauswiesen, zum Beispiel beim Augustiner Klosterwirt, beim Einger am Platzl, im Hackerhaus, aber auch im Hirschgarten, genauso schön und viel entspannter. Genießt also das Wochenende gerne mit uns. Wir sind mit dabei mit mehr 80er, mehr 90er. Jetzt Black und Wonderful Life und dazu Jody Wortley.

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16: Und hier ist das Wiesenwetter für München und die ganze Region. Einfach herrlich. Bestes Wiesenwetter, 24 Grad am Haus der Kunst, 24 Herrsching am Ammersee, knapp 24 auch bei euch in Grafrath im Landkreis FFB. Bis in den Abend Sonnenschein von einem wolkenlosen Himmel. Arabella München Wettertrend. Von morgen bis Mittwoch herrscht weiter sonniges Altweibersommerwetter. Es wird sogar noch die Spur wärmer. 25 bis 26 Grad sind möglich.
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16: Um 14.30 Uhr der zuverlässige Verkehrsservice für München und die Region. Erstmal eine Gefahrenmeldung A92 Deckendorf München zwischen Freising Ost, Freising Mitte ist die Richtungsfahrbahn gesperrt. Ungesicherte Unfallstelle ist momentan der Rettungshubschrauber im Einsatz. Es staut sich bereits. Bitte hier eine Gasse für die Rettungs- und Einsatzfahrzeuge bilden. Wir wissen ja, wie es funktioniert. Linke Spur nach links, alle anderen bitte nach rechts. Wir empfehlen auch die Umleitung U36. Ansonsten A8 München, Salzburg zwischen Dreieck, Inntal, Rohrdorf, 6 Kilometer Stau. Zeitverlust eine Dreiviertelstunde. Dann A8 Salzburg München zwischen Bernau am Chiemsee und Rosenheim, 8 Kilometer Stau. Zeitverlust 41 Minuten. A9 München, Nürnberg zwischen Allershausen, Radplatz, Eichfelden, Pannenfahrzeug, Personen auf der Fahrbahn. A96 Lindau München zwischen Landsberg am Lech Nord und Schöffelding, 4 Kilometer Stau. Zeitverlust 31 Minuten. Die A92 Deckendorf München zwischen Freising Ost, Freising Mitte, da staut es sich auch. 40 Minuten Zeitverlust. Die B304 München Wasserburg, Höhe St. Veitstraße in beiden Richtungen. Achtung, die Ampelanlage außer Betrieb. Vorsicht bitte an dieser Kreuzung. Dann haben wir DB11 Wolfratshausen Mittenwald. Ausflugsverkehr ohne Ende zwischen Kochel am See und Urfeld in beiden Richtungen gesperrt. Ein Unfall auch in diesem Bereich. Dann München Hackerbrücke in beiden Richtungen. Wegen der Wiesen ist diese Strecke gesperrt. Dann ist gerade noch mal eine Meldung von der A96 aufgeploppt. Lindau Richtung München, Tunnel Eching. Höhenkontrolle wurde ausgelöst. Der braucht ja erstmal jede Menge Geduld.

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1: Die aktuellsten Blitzer in München und der Region: Landkreis Tölz, Ortsdorf hat Eurasburg, bei Wolfratshausen Höhe vom Supermarkt und in Freising Rotkreuzstraße bei Tempur.

Arabella München, 14.43 Uhr und da gehe ich doch wirklich gerne rein. Jetzt ist es offiziell, das Daumendrücken hat geholfen. München hat das Ding geholt, das heißt in Baden-Baden ist die Entscheidung beim Deutschen Olympischen Sportbund gerade eben gefallen. Unsere Stadt geht als deutscher Kandidat ins internationale Rennen um die Olympischen Sommerspiele ab 2036. Ich freue mich auch riesig drüber. Klar, bis die Spiele wirklich zu uns kommen, ist es noch ein weiter Weg beim Internationalen Olympischen Komitee. Aber die erste Hürde haben wir jetzt schon mal gepackt und die Vorstellung, dass das olympische Feuer nach über 50 Jahren wieder bei uns im Olympiapark brennt, ist einfach saugeil. Ich wünsche jetzt einen schönen Nachmittag mit dieser tollen Meldung. Viel Spaß mit unserem Programm. Bis morgen, euer Klaus Schweiger.

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11: Spät, Sommer im Herbst. Wir haben überhaupt nichts dagegen. Sonne pur heute von früh bis spät und richtig angenehme 24 Grad im Moment am Friedensengel. Genauso auch 24 Grad sind es bei euch in Ortenhofen und in Hagener Amper im Landkreis Freising. Da haben wir derzeit angenehme 23 Grad. Wie geht's weiter? Der Arabella München Wettertrend. Auch von morgen bis Mittwoch bleibt's beim goldenen Herbst. Es wird dann sogar noch ein bisschen wärmer. Soweit das Wetter und gleich die Arabella München Nachrichten für euch.
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13: Es ist 15 Uhr. Ich bin Gregor Jose Moser. München darf weiter von den ersten Olympischen Spielen seit 1972 träumen. Der Deutsche Olympische Sportbund hat sich bei der Wahl des deutschen Bewerbers für die bayerische Landeshauptstadt entschieden. Ausschlaggebend für den Zuschlag waren die Nachhaltigkeit und die bestehenden Sportstätten. Nachdem Berlin seine Bewerbung zurückgezogen hatte, war die Region Köln-Rhein-Ruhr der einzige Konkurrent. In 15 deutschen Großstädten hat der Deutsche Gewerkschaftsbund zu Kundgebungen aufgerufen. Der Grund: die Reformpläne der Bundesregierung zu den Themen Rente, Gesundheit und Arbeit und die Sorge vor Sozialabbau. Mehr von Thomas Bremser.
14: Die Gewerkschaften wollen ein deutliches Zeichen setzen für sichere Arbeitsplätze und gute Arbeitsbedingungen. Und sie kritisieren auch die Reformpläne der Bundesregierung. Die bestünden aus weniger Rente, einem Sozialabbau und mehr Schikane, wenn man krank ist. Die Arbeitgeber halten dagegen. Die Gewerkschaften würden zu fast jeder Veränderung Nein sagen und träumten von der Welt von gestern.
13: Wegen des Fachkräftemangels fordert die Deutsche Krankenhausgesellschaft, dass ausländische Berufsabschlüsse schneller anerkannt werden. Die stellvertretende Vorstandsvorsitzende Neumeier hat der Augsburger Allgemeinen gesagt, die Verfahren seien zu kompliziert und sie würden zu lange dauern. Außerdem hat Neumeier lange Wartezeiten bei Visaverfahren kritisiert. Viele Fachkräfte müssten teils Jahre auf Termine in deutschen Botschaften warten. Durchtrennte Kabel an den Gleisen bei Gelsenkirchen haben bis zum Mittag für massive Störungen im Nah- und Fernverkehr im Ruhrgebiet gesorgt. Mittlerweile sind die Reparaturarbeiten abgeschlossen, es kann aber noch zu vereinzelten Verspätungen und Umleitungen kommen, wie die Bahn mitteilte. Der Polizei zufolge gibt es bisher keine konkreten Hinweise auf Sabotage, die Ermittler gehen stattdessen von Kabeldiebstahl aus. Taylor Swift hat mit ihrer neuen Single Patient Zero einen Spotify-Rekord gebrochen. Der Song wurde gestern häufiger gestreamt als jeder andere Titel einer Künstlerin an einem einzelnen Tag in diesem Jahr. Zugleich war Swift an diesem Tag die meistgestreamte Künstlerin auf Spotify. Das Musikvideo zu Patient Zero soll morgen bei den MTV Video Music Awards vorgestellt werden.
11: Schönen Samstagnachmittag um kurz nach drei, der zuverlässige Verkehrsservice für München und die Region. Es ist viel los heute Nachmittag. Wir starten zunächst mal mit der A92 Deggendorf Richtung München. Zwischen Freising Ost und Freising Mitte Bergungsarbeiten, rechte Spur gesperrt. Da staut sich's auch und es gibt für euch eine Umleitung. Jetzt die weiteren Meldungen. Wir starten mit der A8 München Richtung Salzburg. Viel los zwischen dem Dreieck Interl und Rohr.

0: Oberdorf. Ihr braucht eine Dreiviertelstunde länger, steht da so lange im Stau. Und auch auf der Gegenrichtung, da ist viel los, also der A8 Salzburg Richtung München. Zwischen Bernau am Chiemsee und Rosenheim, da 45 Minuten Stau. Außerdem die A9 München Richtung Nürnberg. Vorsicht, zwischen Allershausen und dem Rastplatz Eichenfeld, da ein Pannenfahrzeug. Dann die A96 Lindau München, zwischen Landsberg am Lech Nord und Windach, eine halbe Stunde Stau. Noch die A92 Deggendorf Richtung München, zwischen Freising Ost und Freising Mitte 20 Minuten Stau. Dann die B304 München-Wasserburg am Inn. Vorsicht auf Höhe der St. Veit Straße. In beiden Richtungen ist die Ampel ausgefallen. Seid da also besonders vorsichtig an der Kreuzung. Und in München die Hackerbrücke in beiden Richtungen wegen der Wiesen gesperrt. Soeben kommt noch rein die A96, nehmen wir auch noch mit. Lindau Richtung München. Im Tunnel Eching ist die Höhenkontrolle ausgelöst worden. Wir wünschen euch eine gute und sichere Fahrt.
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0: Und das sind die aktuellsten Blitzer in München und der Region. Und die stehen in Freising auf der Rotkreuzstraße bei Tempo 30. Emily, danke fürs Melden. Und im Landkreis Bad Tölz noch ein Blitzer in der Ortsdurchfahrt Eurasburg bei Wolfratshausen auf Höhe vom Supermarkt. Gibt's noch mehr, dann gerne her. 089-4433-4433. Gerne anrufen oder uns eine WhatsApp ins Studio schicken. Danke.
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0: Und wenn Faulheit eine olympische Disziplin wäre, dann wäre ich Vierter, damit ich nicht aufs Treppchen steigen muss. Wobei ich heute Nachmittag sehr gerne eine Ausnahme machen würde. Ihr habt es gerade ja in den Arabella München Nachrichten gehört. Die spannende Entscheidung ist gefallen. München geht als deutscher Kandidat ins Rennen um die Olympischen Sommerspiele 2036, 2040 oder 2044. Diese Nachricht macht gute Laune, wobei wir die ja sowieso haben, oder? Spätsommer im Herbst und dazu zweites Wiesnwochenende, traditionell ja immer auch das Italienerwochenende. Starten!

0: Riesenspaß.
1: Bei uns gibt's weder Wein noch Bier, sondern Kaffee. Another cup of coffee direkt nach, nein, keinem Italiener, sondern einem Österreicher. Hier kommt der unvergessene Falco.
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0: Schönen Nachmittag, schönen Samstagnachmittag mit Arabella München, Taylor Swift und Anti-Hero. Dazu gibt es bei uns natürlich auch heute mehr 80er und mehr 90er. Und heute Nachmittag auch mal wieder mehr 60er. Die Löwen, die spielen in der Regionalliga heute Nachmittag auswärts gegen Wackerburghausen. Schlagen sich unsere Jungs auch wacker? Leider bis jetzt nicht unbedingt, weil die Jungs liegen mit 0:1 zurück. Eine gute halbe Stunde ist gespielt. Wir bleiben weiterhin für euch am Ball. Und sagen euch natürlich auch, was los ist an diesem Wochenende, außer Wiesen und außer Fußball. Ja, morgen, da öffnen Anwohner in Engelschalking und Dagelfing von 11 bis 16 Uhr ihre Gärten für die Hofflohmärkte. Ihr schlendert ganz entspannt und ohne Eintritt von Hof zu Hof. Und heute Abend, da gibt es zum Beispiel karibische Rhythmen in Puchheim im Landkreis Fürstenfeldbruck im Kulturzentrum. Da heizen euch kubanische Musiker und DJs bei der Cuban Latin Night ein, inklusive Tanzworkshop ab 18 Uhr für 13 Euro. Und noch mehr Tipps für München und die ganze Region haben wir wie immer für euch in unserem extra großen Veranstaltungskalender auf radioarabella.de.
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10: Das Wetter für München und die ganze Region. Und ich muss feststellen, wenn der Herbst als Sommer daherkommt, dann macht er richtig Spaß. Es ist sonnig und warm. Heute Nachmittag im Moment 24 Grad in Nymphenburg am Schloss. Bei euch in Grübenzell auch 24 Grad. Und 23 sind es zur Stunde bei euch in Wessling im Landkreis Starnberg. Der Arabella München-Wettertrend. Auch von morgen bis Mittwoch bleibt es genauso schön. Ganz viel Sonnenschein und dann wird es sogar noch ein paar Grad wärmer.
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10: Ganz genau 3:30. Schönen Nachmittag, der zuverlässige Verkehrsservice für München und die Region. Wir starten mit der A9 München Richtung Nürnberg. Vorsicht auf Höhe Pfaffenhofen, da liegen Reifenteile auf der Straße. Dann die A92 Deckendorf Richtung München zwischen Freising Ost und Freising Mitte Bergungsarbeiten. Die rechte Spur ist gesperrt und es staut sich da in diesem Bereich. Jetzt die weiteren Meldungen heute Nachmittag. Die A8 München Richtung Salzburg zwischen dem Dreieck Inntal und Rohrdorf eine Dreiviertelstunde Stau. Und in der Gegenrichtung der A8, also von Salzburg nach München zwischen Bernau am Chiemsee und Rosenheim auch eine gute Dreiviertelstunde Stau. Dann die A9 München Richtung Nürnberg zwischen Allershausen und dem Rastplatz Eichfeld ein Pannenfahrzeug. Wir schauen auf die A96 Lindau Richtung München. Zwischen Landsberg am Lech Nord und Windach 4 Kilometer Stau, dauert eine gute halbe Stunde länger. Außerdem im Tunnel Eching die Höhenkontrolle ausgelöst worden. Dann die B304 München Wasserburg am Inn. Vorsicht auf Höhe der St. Veit Straße. In beiden Richtungen die Ampel ausgefallen. Noch eine kaputte Ampel gibt es heute Nachmittag in München und zwar auf Höhe der Lindwurmstraße. Auch da in beiden Richtungen bis besonders vorsichtig an der Kreuzung sein. Außerdem eine Demo heute Nachmittag seit circa 3:15, dauert noch bis 4:45 zwischen der Münchner Freiheit und der Brienner Straße. Da am besten auch das Gebiet weiträumig umfahren. Und die Hackerbrücke, die ist in beiden Richtungen wegen der Wiesn gesperrt. Da geht heute Nachmittag mit dem Auto nix.
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10: Und das sind die aktuellsten Blitzer in München und der Region. Und die stehen in Freising auf der Rotkreuzstraße bei Tempo 30 und im Landkreis Bad Tölz in der Ortsdurchfahrt Eurasburg bei Wolfratshausen auf Höhe vom Supermarkt wird noch geknipst. 089 4433 4433. Ruft uns an oder schickt eine WhatsApp ins Studio, wenn ihr auch noch was entdeckt. Danke euch.
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wird ganz schön fleißig getrommelt. Phil Collins, Don't Lose My Number auf Arabella München am Samstagnachmittag. Seid ihr eigentlich schon mal bei einem Dackelrennen gewesen? Ich nicht, habe ja auch einen Pudel daheim, soll aber super lustig sein. Morgen in einer Woche, da gibt's so eins in Türkenfeld im Rahmen vom Bauern- und Handwerkermarkt. Aber damit nicht genug, weil neben dem Festival der Tiere eben mit einem Dackelrennen ist morgen auch noch ein Eseltreffen. Mit Show- und Hindernisparcours und heute in genau einer Woche am Abend noch ein Weinfest für alle, die schon die Schnauze voll haben vom Bier auf der Wiesn. Der Markt hat immer von 11 bis 18 Uhr geöffnet. Morgen und dann eben auch nächstes Wochenende am Samstag und Sonntag. Schon mal ganz viel Spaß. Auch weiterhin bei uns mit mehr 80ern und mehr 90ern und jetzt mit Sydney Youngblood.

0: Bryan Adams. Everything I do it for you, für euren Samstagnachmittag auf Arabella München. Wir schauen in die Regionalliga. Die Löwen spielen da heute Nachmittag auswärts gegen Wackerburghausen und es ist Halbzeit und es steht 1:1. Also da geht auf jeden Fall noch was in Halbzeit Nummer 2. Wir bleiben für euch logischerweise am Ball. Schönes Wochenende.
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5: Ja, so ein schöner Samstagnachmittag, oder? Unglaublich. Können wir auf jeden Fall die Sommerbräune heute nochmal so ein bisschen, ja, können wir an der nochmal arbeiten quasi, ne? Dass die nicht gleich wieder abhanden kommt. Wir haben ganz viel Sonnenschein in München und der ganzen Region und es ist angenehm warm. Im Moment bei uns vor der Haustür hier in der Paul-Heise-Straße 24 Grad. Bei euch in Bruck, da sind wir auch bei 24 und in Odelshausen im Landkreis Dachau, da haben wir derzeit 23 Grad auf dem Thermometer. Wie geht's weiter? Der Arabella München Wettertrend, genau wie heute, morgen am Sonntag und dann bis mindestens Mittwoch. Ganz viel Sonnenschein und es wird sogar noch ein bisschen wärmer. Soweit das Wetter und gleich die Arabella München Nachrichten für euch.
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9: Es ist 16 Uhr. Ich bin Gregor Jusse Moser. München ist der deutsche Kandidat für die Olympischen und Paralympischen Spiele für 2036, 40 oder 44. Die bayerische Landeshauptstadt hat sich gegen die Region Köln-Rhein-Ruhr durchgesetzt. Pia Wegner war bei der Bekanntgabe im Alten Rathaus von München dabei.
10: Also die Euphorie hier im Alten Rathaus, die war schon vorher riesig. Alle waren super zuversichtlich. Aber jetzt darf München sich auch wirklich freuen. Denn die Stadt, die wird sich als Austragungsort für Deutschland für die Olympischen und Paralympischen Spiele bewerben. Schon beim Bürgerentscheid sagte München klar Ja zu Olympia. Mit über 60% stimmten die Bürgerinnen und Bürger für eine Bewerbung. Und das Konzept, das konnte sich jetzt letztlich auch gegen die Region Köln-Rhein-Ruhr durchsetzen.
9: Mit Begeisterung haben Bayerns Ministerpräsident Söder und Münchens Oberbürgermeister Krause die Entscheidung für die Landeshauptstadt aufgenommen. Der CSU-Chef und der Grünen-Politiker waren bei der Verkündung vor Ort mit dabei. Söder sagte, es sei etwas Historisches. OB Krause sprach von einer unendlichen Freude. Jetzt könne man richtig loslegen, um Olympia nach Deutschland zu holen. Für Pflegebedürftige und deren Angehörige sind in der geplanten Pflegereform Kürzungen vorgesehen. Deshalb droht die SPD der Union jetzt mit einer Blockade. Der Fraktionschef im Bundestag Miersch hat der Bild gesagt, der Vorschlag von Gesundheitsminister Linnemann sei vor allem ein Kürzungspaket. Der ARD zufolge gibt es innerhalb der SPD mittlerweile ein Konzept, wie Pflegebedürftige bei den Heimkosten entlastet werden könnten, und zwar über eine Begrenzung des Eigenanteils. Nächste Runde im Streit zwischen US-Präsident Trump und dem Sender CNN. Der darf Trumps Reise in den Bundesstaat Tennessee nicht filmen. Erst vor kurzem hatte ein Gericht entschieden, dass CNN und weitere beim Präsidenten unbeliebte Medien wieder ins Weiße Haus dürfen. Trump hatte ihnen vorgeworfen, Falschnachrichten zu verbreiten. Das behauptet er immer wieder über Medien, die kritisch über ihn oder die Regierungspolitik berichten. In Friseursalons und Kosmetikstudios hat es heute bundesweit Kontrollen durch den Zoll gegeben. Grund dafür war der Kampf gegen Schwarzarbeit und Dumpinglöhne, so ein Sprecher. In einigen Fällen würden Mitarbeiter gar nicht oder unzureichend versichert, auch der Mindestlohn werde teils unterschritten.
5: Nachmittag um kurz nach vier, der zuverlässige Verkehrsservice für München und die Region. Wir starten mit den Gefahrenmeldungen. Zunächst mal die A9 München Richtung Nürnberg. Auf Höhe Pfaffenhofen, da liegen Reifenteile auf der Straße. Dann die A92 Deckendorf Richtung München zwischen Freising Ost und Freising Mitte. Bergungsarbeiten, rechte Spur da immer noch gesperrt. Da staut sich's heute Nachmittag. Die weiteren Meldungen für euch unterwegs. Die A8 München Richtung Salzburg zwischen dem Dreieck Interl und Rohrdorf eine Dreiviertelstunde Stau. Auch auf der Gegenrichtung eine Menge los. Also der A8 Salzburg Richtung München zwischen Bernau Donau am Chiemsee und Rosenheim auch da eine gute Dreiviertelstunde Stau. Dann die A9 München Richtung Nürnberg noch Vorsicht zwischen Allershausen und dem Rastplatz Eichfeld. Da steht ein Pannenfahrzeug. A96 Lindau Richtung München zwischen Landsberg am Lech Ost und Greifenberg. 25

0: Minuten Stau. Dann die B304 München-Wasserburg am Inn. Vorsicht auf Höhe der St. Veit-Straße in beiden Richtungen immer noch die Ampel ausgefallen. Seid da bitte besonders vorsichtig an der Kreuzung. Dann noch die A96 Lindau Richtung München. Der Tunnel Eching, der ist immer noch blockiert. Da ist die Höhenkontrolle ausgelöst worden. Jetzt rein nach München, ganz konkret die Hackerbrücke in beiden Richtungen wegen der Wiesen gesperrt. Außerdem im Moment ja wirklich die Hölle los und ein Großteil der Zelte auf der Wiesen im Moment geschlossen, weil im Moment der Reservierungswechsel läuft. Und noch eine Demo heute Nachmittag in München zwischen der Münchner Freiheit und der Brienner Straße. Am besten weiträumig umfahren. Dauert noch eine gute Dreiviertelstunde. Circa bis heute Nachmittag um 4:45.
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0: Wo stehen die Blitzer? Sagt uns gerne Bescheid. Ruft an 089-4433-4433 oder schickt uns gerne auch eine WhatsApp ins Studio. Text oder Sprachnachricht, ganz wie ihr wollt. Nummer ist ja die gleiche.
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0: Und von wegen, es ist zu früh für Lebkuchen. So ein Lebkuchenherz auf der Wiesn ist doch was Feines. Viel Spaß, wenn ihr vorbeischaut. Wir begleiten euch gern Richtung Theresienwiese mit mehr 80ern und mehr 90ern. Und an diesem Wochenende gibt's ja auch noch mehr Italiener.
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0: Das zweite Wiesnwochenende, immer das Italiener-Wochenende. Jetzt gleich Roxette für euch, Spending My Time, und das ist Peter Gabriel.
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0: Heigo und Stole the Show in dieser Show auf Arabella München. Ein schöner Samstag heute mit einer schönen und guten Nachricht. München hat sich durchgesetzt und geht als deutscher Kandidat ins Rennen um die Olympischen Spiele ab 2036. Ich meine, klar, ne? International ist das schon noch ein ganzes Stück Arbeit, bis die Spiele wirklich zu uns kommen. Aber allein die Chance, dass das olympische Feuer nach über 50 Jahren wieder bei uns im Olympiapark brennt, das ist einfach eine fantastische Aussicht für die ganze Stadt. Findet auch unser Münchner Oberbürgermeister Dominik Krause. Auf Insta hat er sich bedankt.
1: München ist die deutsche Bewerberstadt für die Olympischen und Paralympischen Sommerspiele. Das ist der Erfolg einer ganzen Stadt. Danke an euch, liebe Münchnerinnen und Münchner, die ihr zu zwei Dritteln beim Bürgerentscheid mit Ja gestimmt habt.

0: Und hat. Ab heute ist es nicht mehr nur eine Münchner oder bayerische Bewerbung, es ist eine deutsche Bewerbung und international wird die Konkurrenz härter. Deswegen lasst uns nochmal eine Schippe drauflegen und der Welt zeigen, dass wir bereit sind. Holen wir die Spiele nach Hause.
1: Und auch Münchens zweite Bürgermeisterin Mona Fuchs freut sich. Wo feiern wir denn diese tolle Nachricht am besten?
2: Na, auf der Wiesn natürlich. Im Olympia-Looping, im Fünfer-Looping. Das bietet sich doch natürlich an.
1: Auf jeden Fall eine geile Idee. Schönes Wochenende mit mehr 80ern und mehr 90ern und jetzt mit Tom Petty.

Mal schauen, wie easy es wirklich ist für die 60er heute Nachmittag noch in der Regionalliga Arabella München am Samstagnachmittag. Gleich wird's 16:30. Die Löwen, die spielen heute auswärts gegen Wacker Burghausen. Es steht immer noch 1:1. Aber da ist noch alles drin. Ne? Vielleicht klappt es ja wie beim letzten Spieltag auch noch mit einem Sieg. Da sind die 60er ja sehr erfolgreich gewesen, haben mit 2:0 daheim gewonnen. Wir halten euch natürlich auf dem Laufenden und bleiben

0: am Ball.
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14: Das Wetter für München und die ganze Region. Ein wirklich schöner, angenehmer Samstagnachmittag ist es heute. Also perfekt für alles, was einfach draußen Spaß gemacht hat im Sommer und was eben jetzt auch noch Spaß macht, wo wir eigentlich ja schon offiziell Herbst haben. Ganz viel Sonne mit dabei und in München am Isartor im Moment 24 Grad. Genauso auch 24 bei euch in Waldkirchen. 23 Grad sind es zur Stunde in Unterföhring im Landkreis München. Wie geht's weiter? Der Arabella München Wetter trennt. Genauso schön morgen und dann auch zum Start in die neue Woche. Weiterhin goldener Herbst und es wird dann sogar noch ein bisschen wärmer.
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14: Kurz nach 16:30, schönen Nachmittag, der zuverlässige Verkehrsservice für München und die Region. Vorsicht auf der A9 Nürnberg Richtung München zur Stunde zwischen Pfaffenhofen und Allershausen, da liegt ein Gegenstand auf der Straße. Dann die weiteren Meldungen, wir haben die A9 München Richtung Nürnberg, also die Gegenrichtung zwischen Allershausen und dem Rastplatz Eichfeld, da steht immer noch ein Pannenfahrzeug. Länger dauert es auf der A8 München Richtung Salzburg zwischen dem Dreieck Interl und Rohrdorf, eine gute Dreiviertelstunde steht ihr da im Stau und auf der Gegenrichtung auch eine gute Dreiviertelstunde mehr einplanen auf der A8, also Salzburg nach München, zwischen Bernau am Chiemsee und Rosenheim, auch da ist viel los. Viel los übrigens auch in München, logischerweise Richtung Wiesen, deshalb die Hackerbrücke in beiden Richtungen nach wie vor gesperrt und noch ein paar Minuten eine Demo in München zwischen der Münchner Freiheit und der Brienner Straße, kommt es da noch zu Behinderungen, am besten das Gebiet noch weiträumig umfahren, aber um circa 16:45 sollte es da wieder vorwärts gehen. Gute und sichere Fahrt euch unterwegs.
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14: Und das ist der aktuellste Blitzer in München und der Region, der steht im Landkreis Dachau. In Dachau selber, in der Schleißheimer Straße. Habt ihr noch mehr, dann gerne her? Anrufen oder uns eine WhatsApp reinschicken ins Studio. Nummer ist ja die gleiche hier in München, die 4433 4433. Danke euch.
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0: Sie ist und bleibt meine Lieblings-Tina, unvergessen. Tina Turner und Private Dancer. Schönen Samstagnachmittag mit Arabella München. Der zweite Wiesn-Samstag, die Zelte sind brechend voll und ein paar Besucher sind wahrscheinlich auch vorm Zelt am Brechen. Und im Zelt, da macht's richtig Spaß.
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0: 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Die Tische gehen weg wie warme Semmeln oder eher wie kühle Massen. 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
0: Und wer weiß, ne, vielleicht spielt ja unsere Wiesn-Blaskapelle auch diesen Hit hier. Könnte doch sein. Jetzt Queen für euch. Und ein Hit, der wunderbar passt, vor allem auch zu mir. Bin ja auch so ein bisschen Radio Gaga. Schönes Wochenende.

0: Emilia auf Arabella München, die in diesem Hit ziemlich traurig klingt. Auch die 60er-Fans sind es heute Nachmittag. Die Löwen verlieren nämlich in der Regionalliga auswärts gegen Wackerburghausen mit 1:3.
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4: O-zapft ist heiß seit genau einer Woche, aber zum Glück nicht o-zapfig ist. Ganz im Gegenteil. Es ist sonnig und super warm. Im Moment 24 Grad auf der Theresienwiese. Sind aber gerade sehr, sehr viele Besucher da. Also vielleicht doch erst ein bisschen später hinschauen. Macht ja auch keinen Spaß, da durchgeschoben zu werden. Ne? Auch bei euch in Eching sehr angenehm im Moment mit 24 Grad. Und bei euch in Bockhorn im Landkreis Erding, da haben wir 23 Grad auf dem Thermometer. Wie geht's weiter? Der Arabella München Wettertrend auch von morgen bis Mittwoch bleibt's beim goldenen Herbst. Es wird sogar noch ein bisschen wärmer, morgen mit bis zu 27 Grad und auch in der neuen Woche sind es immer noch sehr angenehme 25 Grad im Schnitt. Soweit das Wetter und gleich die Arabella München Nachrichten.
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8: Es ist 17 Uhr, ich bin Gregor Jusse Moser. München bewirbt sich für Deutschland für die Olympischen und Paralympischen Spiele. Dafür hat der Deutsche Olympische Sportbund gestimmt. Pia Wegner ist vor Ort im Alten Rathaus und erklärt, wieso München den Zuschlag bekommen hat.
9: Kurze Wege, eine kurze Anreise zu den Wettkämpfen und dass über 50% der Sportarten im Olympiastadion stattfinden sollen. Mit diesem Konzept hat München überzeugt. Die Region Köln-Rhein-Ruhr hingegen hat eine Absage kassiert. Über 50 Jahre nach den letzten Sommerspielen wollen also nicht nur die Münchnerinnen und Münchner die Spiele wieder in der Stadt, sondern auch der DOSB. Nach der Entscheidung lief im Münchner Rathaus We Are the Champions von Queen.
8: Zwischen 20.000 und 25.000 Menschen haben nach Angaben der Polizei in Nürnberg demonstriert, und zwar für einen starken Sozialstaat und den Schutz von Arbeitnehmerrechten. Dazu aufgerufen hatte der Deutsche Gewerkschaftsbund. Parallel gingen bundesweit auch Menschen in 14 weiteren Großstädten auf die Straße. Nürnberg war dabei der einzige Veranstaltungsort in Bayern. Der Chef des Gewerkschaftsbunds Bayern Stiedel warf der Bundesregierung vor, Reformen einseitig auf Kosten der Beschäftigten voranzutreiben. Gegen einige Pläne von Bundesgesundheitsminister Linnemann bei der Pflege regt sich Widerstand in der SPD. Der SPD-Fraktionschef im Bundestag Mirsch hat der Bild gesagt, ein reines Kürzungspaket mache man nicht mit. Konkret will die SPD unter anderem, dass die Eigenanteile von Pflegebedürftigen an den Heimkosten gedeckelt werden auf maximal 1.500 Euro. Wegen des Fachkräftemangels fordert die Deutsche Krankenhausgesellschaft, dass ausländische Berufsabschlüsse schneller anerkannt werden. Die stellvertretende Vorstandsvorsitzende Neumeier hat der Augsburger Allgemeinen gesagt, die Verfahren seien zu kompliziert und sie würden zu lange dauern. Außerdem hat Neumeier lange Wartezeiten bei Visaverfahren kritisiert. Und wir schauen noch zur Formel 1. Der Mercedes-Pilot George Russell hat den großen Preis von Aserbaidschan gewonnen. Der Engländer verkürzte damit seinen Rückstand auf WM-Spitzenreiter Antonelli, der in Baku nur Fünfter wurde. Auf Platz 2 fuhr Max Verstappen im Red Bull, Dritter wurde sein Teamkollege Isaac Adja.
4: Kurz nach 5 mittlerweile, schönen Samstag, der zuverlässige Verkehrsservice für München und die Region. Wir schauen, was noch los ist heute Nachmittag auf eurem Weg. Doch noch ein bisschen was. Geht los zunächst mal mit der A8 München Richtung Salzburg. Da braucht ihr noch eine gute Dreiviertelstunde länger zwischen dem Dreieck Interl und Rohrdorf.

0: 6 Kilometer Stau. Auch auf der Gegenrichtung noch eine gute Dreiviertelstunde mehr einplanen, also der A8 Salzburg Richtung München zwischen Bernau am Chiemsee und Rosenheim, auch da Stau 8 Kilometer im Moment. Dann Vorsicht auf der A9 München Richtung Nürnberg zwischen Allershausen und dem Rastplatz Eichfeld, da steht ein Pannenfahrzeug. In München, die Hackerbrücke in beiden Richtungen nach wie vor wegen der Wiesen gesperrt. Da wollen einfach zu viele im Moment Richtung Theresienwiese. Also da geht mit dem Auto nix. Und B2 Mittenwald Richtung Weilheim im Tunnel Fahrrand im Moment Blockabfertigung.
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0: Und das ist der aktuellste Blitzer in München und der Region und der steht im Landkreis Dachau. In Dachau selber, in der Schleißheimer Straße. Gibt es noch mehr, dann gerne her. Ruft uns an oder schickt eine WhatsApp ins Studio. Nummer ist ja die gleiche hier in München, die 4433 4433. Danke euch.
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0: Was für ein Wochenende. Morgen weit über 25 Grad. Eigentlich nochmal perfekt fürs kühle Nass. Und natürlich auch weiterhin perfekt für die kühle Mass. Die gibt's weiterhin auf der Wiesn. Auch unsere italienischen Freunde lassen sich die gut schmecken. Muss ja nicht immer nur Vino sein. Jetzt.

0: Einen schönen Samstag. Lasst's anständig krachen, machen wir hier übrigens auch. Und damit ihr, liebe Italiener, euch so richtig zu Hause fühlt bei uns in der Stadt, gleich Corona, italienische Band mit Rhythm of the Night und davor Prince.
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0: Das ist entspannte Musi von Shabusi, a Bar-Song auf Arabella München. Nicht ganz so entspannt klingt das hier. Ja, schreiende Babys im Kinosaal, während ein richtig cooler Film läuft. Für die meisten eine Horrorvorstellung. Im Lichtspielhaus in Fürstenfeldbruck, jetzt aber Realität. Da hat es in dieser Woche zum allerersten Mal das Baby-Kino gegeben. Der Film läuft dort mit sanft gedimmtem Licht und deutlich leiserem Sound. Dazu gibt es ganz, ganz viel Platz zum Kuscheln, Stillen und auch mal Quengeln, ohne dass sich irgendjemand beschwert. Sabina Stangenberg vom Lichtspielhaus.
1: Ja, die erste Baby-Kino-Vorführung im Lichtspielhaus war ein echter Erfolg. Und bunt gemischt vom Publikum her. Es waren viele junge Eltern mit Babys da, ganz klar. Aber auch einige, für die der Vormittag einfach gut gepasst hat. Und besonders nett auch Mütter mit ihren mittlerweile erwachsenen Kindern.
0: Zuckersüß, ja. Nicht jeder hat immer einen Babysitter parat. Was für eine tolle Idee. Das nächste Babykino gibt es dann übrigens am 29. Oktober. Ja. Schönen Samstag mit mehr 80ern und mehr 90ern und jetzt Roxy Music auf Arabella München.

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12: Das Wetter für München und die ganze Region. Ein so schöner Samstag heute nochmal, also perfekt, ne? Wie im Sommer, wie im Spätsommer und das, wo wir doch eigentlich seit gut einer Woche offiziell Herbst haben. Aber soll uns recht sein, im Moment 24 Grad gemessen am Tucher Park, bei euch in Pfaffenhofen an der Glonne auch 24 und 23 Grad sind es zur Stunde in Frauen-Neuharting im Landkreis Ebersberg. Der Arabella München Wettertrend, es geht genauso weiter. Morgen am Sonntag und auch in der neuen Woche viel Sonne und morgen sogar bis zu 27, vielleicht sogar nochmal bis zu 28 Grad, auch in der neuen Woche so um die 25 Grad, dann sehr angenehm das Ganze.
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12: Kurz nach 6:30 der zuverlässige Verkehrsservice für München und die Region. Wir schauen auf die A8 Salzburg Richtung München. Zwischen Bernau am Chiemsee und Rosenheim 8 Kilometer Stau, dauert eine gute Dreiviertelstunde länger. Dann die A96 Lindau Richtung München. Vorsicht zwischen Landsberg am Lech Ost und Schöffelding. Da hat es gekracht, einen Unfall gegeben. Außerdem im Moment 1 Kilometer Stau. Das klingt jetzt erstmal nicht wild, dauert aber doch fast 40 Minuten länger im Moment. B2 Mittenwald Richtung Weilheim im Tunnel Fahrrand immer noch Blockabfertigung. Und die Hackerbrücke, die ist in beiden Richtungen nach wie vor wegen der Wiesen gesperrt. Es wollen halt einfach zu viele im Moment wieder Richtung Theresienwiese und deshalb könnte es auch sein, dass die beiden Haupteingänge zeitweise geschlossen werden. Die Seiteneingänge, die sind aber weiterhin auf.
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12: Und das sind die aktuellsten Blitzer in München und der Region, stehen im Stadtgebiet in Langwied auf der Bergsonstraße auf der Langwieder Heide Richtung Gröbenzell. Und im Landkreis Dachau noch einer in Dachau selber

0: aufgebaut in der Schleißheimer Straße. 089-4433-4433. Ruft gerne an oder schickt uns eine WhatsApp rein, wenn es noch wo blitzt. Vielen Dank.
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0: Midnight Oil und Beds Are Burning. Schönen Samstag mit Arabella München. Und nicht nur die Wiesn lockt im Moment Leute aus der ganzen Welt zu uns in die Stadt, eben nach München, sondern auch der Gottesdienst der Nationen an der Frauenkirche. Und heuer zum ersten Mal dabei der neue Leiter der muttersprachlichen Gemeinden, Pfarrer Stefan Kappler. Er will auf der einen Seite Ansprechpartner für die fremdsprachigen Gläubigen sein.
1: Auf der anderen Seite auch, was heißt es, sich mehr in die örtliche Kirche hier zu integrieren. Wie können wir das machen? Wie können wir voneinander lernen? Wie können wir miteinander Kirche sein? Und ich glaube, das ist ein wichtiger Auftrag und gerade auf den Teil auch, muss ich sagen, freue ich mich.
0: Für die Arbeit mit den muttersprachlichen Gemeinden bringt der Pfarrer einiges mit. Er ist selber auch lange Zeit Seelsorger in Kalifornien oder auch in Kanada gewesen. Den Gottesdienst der Nationen feiert er zusammen mit Kardinal Reinhard Marx morgen Abend um 6 im Münchner Dom. Schönen Samstag. Mehr 80er und mehr 90er bei uns auf Arabella München. Und jetzt die Pet Shop Boys und die West End Girls.

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3: Spät, Sommer im Herbst, wir haben nichts dagegen. Sonne pur, heute von früh bis spät und richtig angenehme Temperaturen. 24 Grad sind es immer noch am Leimer Platz. 24 Grad auch bei euch in Karlsfeld und in Forst-Inning im Landkreis Ebersberg. Da sind wir derzeit bei 23 Grad. Wie geht's weiter in der Nacht? Wird es dann noch ziemlich frisch. Temperaturen gehen runter auf 7 bis 2 Grad. Ganz vereinzelt kann sich mal ein bisschen Nebel bilden. Und der Arabella München Wettertrend. Morgen dann auch wieder ganz viel Sonne. Wird sogar noch wärmer als heute mit bis zu 27 Grad, von Montag bis Mittwoch dann auch ganz viel Sonnenschein und auch angenehm so um die 25 Grad, also goldener Herbst. Soweit das Wetter und gleich die Arabella München Nachrichten.
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4: Es ist 18 Uhr, ich bin Gregor Jose Moser. Es ist entschieden. München soll für Deutschland ins Rennen um Olympische und Paralympische Spiele 2036, 40 oder 44 gehen. Die bayerische Landeshauptstadt hat sich gegen die Region Köln-Rhein-Ruhr durchgesetzt. Dazu Münchens Oberbürgermeister Dominik Krause nach der Bekanntgabe.
5: Also es war schon ein Krimi jetzt heute den ganzen Tag. Wir haben ganz schön gebankt und an der Stelle auch danke an die Mitbewerberinnen und Mitbewerber für den fairen Wettkampf und die Freude ist jetzt unendlich und wir freuen uns, dass wir jetzt richtig loslegen können, dann Olympia nach Deutschland zu holen.
4: Die letzten Olympischen Spiele in Deutschland hatte es 1972 gegeben mit den Sommerspielen in München. Längere Arbeitszeiten oder auch eine Aufweichung des 8-Stunden-Tags. Diese Überlegungen der Bundesregierung kommen bei den Gewerkschaften nicht gut an. Das hat die Vorsitzende des Deutschen Gewerkschaftsbunds Fahimi nochmal klargestellt. Der DGB hatte für heute in 15 Städten zu einem bundesweiten Aktionstag für den Sozialstaat aufgerufen. Allein zur Kundgebung in Nürnberg kamen laut Polizei zwischen 20.000 und 25.000 Menschen. In Frankfurt nahmen rund 15.000 Menschen teil, in Berlin gut 5.500. Bundesaußenminister Wadefuhl hat sich in New York mit seinem russischen Kollegen Lavrov getroffen. Es war das erste bilaterale Gespräch der Außenminister Deutschlands und Russland seit Beginn des russischen Angriffskriegs gegen die Ukraine 2022. Das Treffen fand am Rande der UN-Generaldebatte statt, offenbar auf Initiative von Wadefuhl. Konkretes zu dem Gespräch ist nicht bekannt. Bundesinnenminister Dobrindt fordert deutlich mehr Befugnisse für die europäische Grenzschutzagentur Frontex. Bei großen Migrationsbewegungen solle eine schnelle Eingreiftruppe, die es bisher nicht gibt, innerhalb von 24 Stunden Länder an den EU-Außengrenzen unterstützen können. Zudem will Dobrindt Frontex stärker bei Rückführungen einsetzen. Nach dem 1:1 gegen die Niederlande steht für die deutsche Fußballnationalmannschaft morgen gleich das nächste Spiel in der Nations League an. In Augsburg geht es um 20.45 Uhr gegen Griechenland. Wie Bundestrainer Jürgen Klopp jetzt bekannt gegeben hat, wird da nicht wieder Marc-André Ter Stegen das Tor hüten, sondern Alexander Nübel.
3: Kurz nach 6 am Samstagabend, der zuverlässige Verkehrsservice für München und die Region. Wir schauen, was noch los ist. Doch noch einiges. Zunächst mal die Gefahrenmeldungen. A9 München Richtung Nürnberg zwischen Eching und dem Kreuz Neufahren. Aufpassen in beiden Richtungen sogar, da Tiere auf der Straße. Dann die A8 Salzburg Richtung München zwischen Bernau am Chiemsee und Rosenheim. 45 Minuten Stau. A96 Lindau Richtung München zwischen Landsberg am Lech Ost und Schöffelding. Unfall passiert. Da gibt es Behinderungen, außerdem auch 3 Kilometer Stau. Und das dauert leider über eine ganze Stunde länger für euch unterwegs. Und die B2 in Mittenwald Richtung Weilheim im Tunnel Fahrrand Blockabfertigung. Dann noch rein nach München, die Hackerbrücke immer noch in beiden Richtungen wegen der Wiesen gesperrt. Es ist einfach wahnsinnig viel los, aber gute Nachricht, die beiden Haupteingänge, die sind mittlerweile wieder auf, also da könnt ihr auf jeden Fall wieder rein. Ganz viel Spaß.
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3: Und das sind die aktuellsten Blitzer in München und der Region. Die stehen im Stadtgebiet in Langenwied auf der Bergsonstraße an der Langenwieder Heide Richtung Gröbenzell. Alex, dankeschön fürs Melden. Und noch einer aufgebaut im Landkreis Dachau, in Dachau selber, in der Schleißheimer Straße. Gibt's noch mehr? Dann gerne her. Ruft an oder schickt uns schnell eine WhatsApp rein ins Studio. Nummer ist ja die gleiche hier in München. Die die 4433 4433. Danke euch, kommt gut an.
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2: Servus zusammen und wisst ihr, was ich mir gedacht habe? Für den ein oder anderen Wiesnbesucher wäre wahrscheinlich das gut, was es auch für die Spieler bei der Fußball-WM im Sommer gegeben hat. Eine Trinkpause. Aber keine Musikpause. Mehr 80er und mehr 90er für euch und für unsere Amici Italiani in der Stadt. Damit ihr euch richtig wohlfühlt und wie zu Hause, spiele ich euch gleich mal Gianna Nannini mit Bello e Impossibile.
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0: Super erfolgreich und wirklich jeder Hit ein Riesending. Taylor Swift und The Fate of Ophelia für euren Samstagabend.
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0: Traditionell geht auf der Wiesn natürlich auf der Eudenwiesn mit den ganzen alten Fahrgeschäften. Und da gibt es zum Beispiel auch was richtig Spaßiges. Und ganz klar, könnt auch eine Runde auf dem Toboggan rutschen. Das ist ja eines der traditionellsten Fahrgeschäfte überhaupt. Eine Riesengaudi für alle, die zuschauen und vor allem für alle, die auf dem Förderband einen Stunt hinlegen. Fabio Konrad ist der Juniorchef vom Toboggan und stolz auf so viel Tradition.
2: Wir können es nicht genau nachweisen. Es ist seit 1920 in der Familie. Seit 1933 stehen wir hier auf der Wiesn. Und wir wissen nur, dass die Uroma war mit 17 in Amerika beim Studieren, kam wieder und hatte plötzlich den Toboggan dabei. Das ist so die Geschichte, das was wir wissen. Es ist für uns auch faszinierend, weil für die damaligen Verhältnisse so ein Fahrgeschäft von Amerika erstmal nach Deutschland zu bringen.
0: Kleiner Tipp noch vom Juniorchef übrigens, nehmt ein bisschen Anlauf auf dem Toboggan und beugt euch vor, als würdet ihr ein Geldstück aufheben. Dann solltet ihr die Fahrt nach oben einigermaßen hinhauen und wenn nicht, dann haut's euch hin. Wie sich Uli und das Wiesenteam auf dem Toboggan geschlagen haben, schaut euch das unbedingt an auf unserer Arabella München Insta-Seite.
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0: Und viel Spaß am Samstagabend mit mehr 80ern und mehr 90ern hier auf Arabella München. Gleich Janet Jackson und Hoops Now. Hoops, sagt ihr vielleicht auch, wenn es euch dann wirklich hinhaut. Und jetzt erstmal Daryl Hall und Shoutouts und der Man-Eater.

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9: Das Wetter für München und die ganze Region dieser Samstagabend ist viel zu schön für die Couch. Es ist noch richtig angenehm warm draußen. 21 Grad beim Tierpark Kellerbrunn, 20 Grad bei euch in Hohenpolding und nochmal 20 Grad auch in Weihen im Landkreis Miesbach gemessen. In der Nacht wird es dann doch ziemlich frisch. Temperaturen gehen runter bis morgen früh auf 7 bis 2 Grad. Der Arabella München Wetter Trend. Der Sonntagmorgen ein Traum. Ganz viel Sonne, bis zu 27 Grad sogar an der Spitze. Und auch in der neuen Woche bleibt es sonnig und sehr warm. Immer so um die 25 Grad auf jeden Fall mal bis Mittwoch.
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9: Der zuverlässige Verkehrsservice für München und die Region. Wir starten mit der A9 München-Nürnberg zwischen Eching und dem Kreuz Neufern. In beiden Richtungen immer noch aufpassen, da sind Tiere auf der Straße. Dann die A93 Rosenheim-Kiefersfelden, Vorsicht zwischen Brandenburg und Oberaudorf, auch da in beiden Richtungen aufpassen, Menschen dort auf der Fahrbahn. Die weiteren Meldungen, die A8 Salzburg Richtung München zwischen Bernau am Chiemsee und Rosenheim, eine Dreiviertelstunde Stau. A96 Lindau Richtung München zwischen Landsberg am Lech Ost und Schöffelding, Unfall passiert, außerdem Stau 4 Kilometer und das macht leider für euch unterwegs einen Plus von einer ganzen Stunde. Dann die B2 Mittenwald Richtung Weilheim im Tunnel Fahrrand Blockabfertigung und die Hackerbrücke in München in beiden Richtungen nach wie vor wegen der Wiesen gesperrt. Wir wünschen euch, wo es geht, eine gute und sichere Fahrt durch den Samstagabend. Kommt gut an.
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9: Das sind die aktuellsten Blitzer in München und der Region. Die stehen im Stadtgebiet in Langwied, auf der Bergsonstraße, auf der Langwieder Heide, wenn ihr Richtung Gröbenzell unterwegs seid. Und im Landkreis Dachau noch einer in Dachau selber aufgebaut. Auf der Schleißheimer Straße wird da fotografiert. 089 4433 4433. Ruft uns an oder schickt schnell eine WhatsApp ins Studio, wenn ihr auch noch was entdeckt. Besten Dank.
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0: Phil Collins, wunderschön. Another Day in Paradise auf Arabella München am Samstagabend. Ja, der Sommer ist vorbei, also eigentlich, ne, zum Glück gibt er uns ja nochmal eine
1: Zugabe. Zugabe.
0: Und eine Zugabe ist ja auch immer geil bei einem Konzert im Sommer, ne? Und weil Vorfreude die schönste Freude ist, auf diese Stars könnt ihr euch schon mal im nächsten Jahr freuen. Matt Simons kommt zum Beispiel nach

Der Singer-Songwriter spielt am 15. Mai in der Muffathalle. Außerdem zu Gast Mike and the Mechanics. Die Band und Mike Rutherford kommen mit ihrer Back on Track Tour am 24. April in die Isar Philharmonie. Seit gestern gibt's Tickets, genau wie auch für Simply Red. Nick Hucknall und Band spielen am 27. Juni 27 zum ersten Mal in der Tollwood Musik Arena. Vielleicht ja auch schon mal, nachdem in genau 3 Monaten schon der 2. Weihnachtsfeiertag ist. Eine richtig coole Geschenkidee. Schönen Samstagabend jetzt mit Gloria Estefan.

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11: O-Zapfig ist heiß seit genau einer Woche, aber zum Glück nicht O-Zapfig ist. Außer vielleicht ganz in der Früh und in der Nacht. Da wird es doch schon relativ zapfig. Temperaturen gehen runter heute Nacht auf 7 bis 2 Grad. Im Moment aber noch recht angenehm. 20 Grad am Königsplatz, 19 bei euch in Grafingen und in Pöckingen im Landkreis Starnberg. Da haben wir derzeit auch noch 19 Grad gemessen. Es war ein schöner, ein sonniger Samstag heute und es geht genauso schön weiter im Arabella München Wettertrend. Morgen am Sonntag sogar noch wärmer mit bis zu 27 Grad und auch in der neuen Woche dann immer so im Schnitt um die 25 Grad und eine große Portion Sonne.

0: gibt's für uns alle obendrauf. Soweit das Wetter und jetzt die Arabella München Nachrichten am Samstagabend.
1: Es ist 19 Uhr, ich bin Gregor Jose Moser. Zum ersten Mal seit 1972 wieder Olympische und Paralympische Spiele nach Deutschland holen. Diese Aufgabe kommt jetzt München zu für die Spiele 2036, 40 oder 44. Pia Wegner war bei der Bekanntgabe im Alten Rathaus von München dabei.
2: Also die Euphorie hier im Alten Rathaus, die war schon vorher riesig. Alle waren super zuversichtlich. Aber jetzt darf München sich auch wirklich freuen. Denn die Stadt, die wird sich als Austragungsort für Deutschland für die Olympischen und Paralympischen Spiele bewerben. Schon beim Bürgerentscheid sagte München klar Ja zu Olympia. Mit über 60% stimmten die Bürgerinnen und Bürger für eine Bewerbung. Und das Konzept, das konnte sich jetzt letztlich auch gegen die Region Köln-Rhein-Ruhr durchsetzen.
1: Wohl auch wegen des Wetters ist heute viel los auf dem Münchner Oktoberfest. So viel, dass die Stadt darum bittet, die Wiesen für eine Weile zu meiden, wenn man noch nicht auf dem Gelände ist. Kurzzeitig waren auch die Haupteingänge geschlossen, wie eine Sprecherin gesagt hat. Grund zur Beunruhigung gäbe es aber nicht. Im Vorjahr war es ebenfalls am Samstag des mittleren Wochenendes zu enormen Gedränge und kritischen Szenen gekommen. Die Stadt überarbeitete deshalb ihr Sicherheitskonzept. Papst Leo ist in Frankreich zu Besuch. Als Höhepunkt seiner Reise hat Leo im Stadtzentrum von Paris eine große Messe gefeiert mit 700.000 Teilnehmern. Staatschef Macron blieb der Messe fern. Begründet wurde das mit der strikten Trennung von Kirche und Staat in Frankreich. Macrons Frau Brigitte nahm dafür teil. Gegen einige Pläne von Bundesgesundheitsminister Linnemann bei der Pflege regt sich Widerstand in der SPD. Der SPD-Fraktionschef im Bundestag Mirsch hat der Bild gesagt, ein reines Kürzungspaket mache man nicht mit. Konkret will die SPD unter anderem, dass die Eigenanteile von Pflegebedürftigen an den Heimkosten gedeckelt werden, auf maximal 1.500 Euro. Und wir schauen noch zur Formel 1. Der Mercedes-Pilot George Russell hat den großen Preis von Aserbaidschan gewonnen. Der Engländer verkürzte damit seinen Rückstand auf WM-Spitzenreiter Kimi Antonelli, der in Baku nur Fünfter wurde. Auf Platz 2 fuhr Max Verstappen im Red Bull. Dritter wurde sein Teamkollege Isaac Ajar.
0: So, mittlerweile kurz nach 7. Guten Abend, der zuverlässige Verkehrsservice für München und die Region. Wir starten mit der A9 München-Nürnberg. Vorsicht zwischen Eching und dem Kreuz Neufahrt, immer noch in beiden Richtungen aufpassen, da nach wie vor Tiere auf der Straße. Dann die A99 West Richtung Lindau zwischen Lochhausen und Germering Nord, Standspur blockiert. Da sind Menschen auf der Straße, da ist ein Fahrzeug liegen geblieben, ein medizinischer Notfall. Also da brauchen wir auch die Rettungsgasse. Alle von der linken Spur nach links, die anderen nach rechts. Dann die weiteren Meldungen, viel los noch auf der A8 heute Abend, Salzburg Richtung München. Zwischen Bernau am Chiemsee und Rosenheim da eine Dreiviertelstunde Stau. Außerdem die A96 dabei, Lindau Richtung München. Zwischen Landsberg am Lech Nord und Schöffelding auch da Stau. Über eine Stunde dauert es länger. Die B2 Mittenwald Richtung Weilheim im Tunnel Fahrrand Blockabfertigung. Und ihr habt es gerade ja auch in den Arabella München Nachrichten gehört. Wahnsinnig viel los heute auf der Wiesn. Die Hackerbrücke auch in beiden Richtungen nach wie vor gesperrt. Gute Fahrt euch, kommt gut an. Das sind die aktuellsten Blitzer in München und der Region. Die stehen heute Abend im Landkreis München in Pullach in der Wolfershausener Straße, wenn ihr Richtung München unterwegs seid. Dann im Stadtgebiet einer aufgebaut in Langwied auf der Bergsonstraße, auf der Langwieder Heide Richtung Rübenzell. Und im Landkreis Dachau noch einer in Dachau selber in der Schleißheimer Straße. Noch mehr Blitzer findet ihr jederzeit in unserer kostenlosen Arabella München App. Und wenn ihr noch einen seht, dann schickt uns gerne WhatsApp an die 089 4433 4433 oder klingelt durch. Dankeschön.
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0: Servus, schönen Samstagabend. Und was steht bei euch an? Vielleicht einfach ein bisschen faulenzen und sich ein bisschen erholen vom Stress der Woche. Ja, oder vielleicht auch erholen vom vielen Feiern. Ich weiß ja nicht, wie oft ihr schon auf der Wiesn gewesen seid und vielleicht etwas zu tief ins Glas geschaut habt. Eins möchte ich aber auf jeden Fall mal klarstellen an dieser Stelle. Wer morgen einen Kater hat, ist deshalb noch lange nicht tierlieb. Schönen Abend mit mehr 80ern und mehr 90ern. Gleich die Sultans und jetzt die Pointer Sisters.
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0: zwei, die perfekt zusammenpassen, musikalisch. Ed Sheeran und Justin Bieber, I Don't Care, auf Arabella München an eurem Samstagabend. Und seit heute Nachmittag wissen wir es endlich. München geht als Deutschlands Kandidat ins Rennen um die Olympischen Sommerspiele 2036, 2040 oder 2044. Yeah. Die erste große Hürde ist damit schon mal geschafft. Ich freue mich riesig bei der Vorstellung, dass München nochmal zur Olympiastadt werden könnte. Aber was sagten ihr? Unsere Arabella München Reporter sind am Marienplatz und vom Alten Rathaus unterwegs gewesen.
1: Ich finde generell Olympische Spiele nach Deutschland zu holen, ist, glaube ich, egal in welcher Stadt, ein Gewinn für Deutschland.
2: Das ist super. Also wir haben für München gestimmt, ne? Gerade vor dem Auto.
3: Wäre super für die Stadt, wäre einfach mal was, worauf man sich freuen kann. Ich war 2012 in London, es war Weltklasse. Können wir noch besser.
0: Ja, aber hallo. Aber bis wir dann wirklich vielleicht den Zuschlag bekommen, dauert es noch bis Mitte 2029. Drücken wir uns einfach mal die Daumen. Schönen Samstagabend. 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Gleich Cher. 80 ist sie geworden im Mai. Und jetzt die Hooters. 500 Miles.

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9: Ganz weiter für München und die ganze Region. Wir freuen uns ja immer auf den Sonntag, ne? Aber diesmal ganz besonders, weil es wird mega morgen. Super sonnig und super warm mit bis zu 27 Grad. Perfekt zum Beispiel auch fürs Outdoor-Sportfestival. Arabella München ist mit dabei und ihr hoffentlich auch. Kostenlos mehr als 60 Sportarten ausprobieren. Vom Klettern und Mountainbiken bis hin zu Yoga. Alles kostenlos im Olympiapark. Und dort im Olympiapark im Moment 17 Grad noch auf dem Thermometer. Bei euch in Holzkirchen, da haben wir auch 17 und 16 in Mosinning im Landkreis Erding. In der Nacht dann frisch bzw. kalt. Temperaturen gehen runter auf 7 bis 2 Grad.
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1: Es ist ganz genau 7:30. Guten Abend, der zuverlässige Verkehrsservice für München und die Region. Wir starten zunächst mal mit der A8 Salzburg Richtung München. Zwischen Bernau am Chiemsee und Rosenheim immer noch 8 Kilometer Stau. Ihr braucht noch eine gute Dreiviertelstunde länger. Dann die A96 Lindau Richtung München. Zwischen Landsberg am Lech Nord und Schöffelding 5 Kilometer Stau. Dauert noch gute 50 Minuten länger für euch unterwegs. A99 West Richtung Lindau. Zwischen Lochhausen und Germering Nord. Standspur blockiert. Da sind Menschen auf der Straße. Da ist ein Fahrzeug liegen geblieben. Medizinischer Notfall, Rettungskräfte sind da auch vor Ort. Und A99 Autobahnring München, also die A99 Süd Richtung Nord, zwischen H und dem Kreuz Ost in beiden Richtungen aufpassen, da ein Mensch auf der Standspur unterwegs. Und in München die Hackerbrücke nach wie vor in beiden Richtungen wegen der Wiesen gesperrt. Da ist einfach wahnsinnig viel los heute Abend. Euch unterwegs eine gute Fahrt. Und das sind die aktuellsten Blitzer in München und der Region und die stehen im Stadtgebiet in Langwied, auf der Bergsonstraße, auf der Langwieder Heide, wenn ihr Richtung Gröbenzell unterwegs seid und noch ein Blitzer aufgebaut im Landkreis München, in Pullach, in der Wolfratshausener Straße, Richtung München. 089 4433 4433. Gern anrufen oder uns eine WhatsApp reinschicken, wenn ihr noch was entdeckt.
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Belinda Carlisle, Heaven is a Place on Earth auf Arabella München an eurem Samstagabend. Und eine Mass würde ich ja gar nicht wollen. Huh? Ich trinke gar kein Bier und gar keinen Alkohol. Aber wisst ihr, worauf ich richtig Bock hätte? Auf so eine Bratwurst-Semmel jetzt von der Wiesn. Und ich habe mir überlegt, ob ich es denn vielleicht schaffen würde, bis ich wieder zu euch spreche. Also ich meine, die Theresienwiese ist ja quasi wirklich hier ums Eck. Ne? Ich spiele jetzt zum Beispiel Tracy Chapman, Manfred Mann, Eros Ramazzotti für unsere italienischen Freunde am Italiener Wochenende und Bryan Adams. Das sind insgesamt 4 Hits und ja, gute 18 Minuten. Also wenn ich jetzt hier aus dem Studio lossprinte, aber nein, so unsportlich wie ich bin und nicht mal der beste Läufer dieser Welt würde das in dieser Zeit schaffen. Also dann für mich eben keine Bratwurstsemmel. Lasst ihr es euch aber dafür umso mehr schmecken auf der Wiesn. Ich wünsche einen schönen Samstagabend.

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5: An diesem Wochenende ist nochmal strahlender Sonnenschein angesagt. Nach heute gibt es auch morgen wieder am Nachmittag Temperaturen von 20 bis 25 Grad. Das letzte Septemberwochenende ist also fast nochmal spätsommerlich. In dieser Nacht ist es dann weiter klar oder es gibt nur wenige Wolken. Die Temperaturen gehen zurück auf 10 bis 2 Grad.
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0: Es ist 20 Uhr. Ich bin Gregor Jussi Moser. Olympische und Paralympische Spiele in München, das erste Mal seit 1972. Dazu könnte es kommen, denn der Deutsche Olympische Sportbund hat sich dafür entschieden, für Deutschland München ins Rennen um die Spiele 2036, 40 und 44 zu schicken. Pia Wegner war bei der Bekanntgabe dabei. Pia, wie geht es denn jetzt mit der Bewerbung weiter?
1: Die Stadt muss jetzt eng mit dem Bund, aber auch mit dem DOSB zusammenarbeiten. Denn der reicht ja letztlich auch die Bewerbung für Deutschland ein. In dieser Bewerbung wiederum müssen dann dem IOC, also dem Internationalen Olympischen Komitee, konkrete Pläne sowie finanzielle Garantien vorgelegt werden. Die erste Vorauswahl für Olympia 2036 soll dann nächstes Jahr im März abgeschlossen sein.
0: Danke dir, Pia. Längere Arbeitszeiten oder auch eine Aufweichung des 8-Stunden-Tags. Diese Überlegungen der Bundesregierung kommen bei den Gewerkschaften nicht gut an. Das hat die Vorsitzende des Deutschen Gewerkschaftsbundes Fahimi nochmal klargestellt. Der DGB hatte für heute in 15 Städten zu einem bundesweiten Aktionstag für den Sozialstaat aufgerufen. Allein zur größten Kundgebung in Nürnberg kamen laut Polizei zwischen 20 und 25.000 Menschen. Überraschend hat Außenminister Wadefuhl am Rande des UN-Gipfels in New York seinen russischen Amtskollegen Lavrov getroffen. Dabei habe der CDU-Politiker mit Lavrov vor allem über den russischen Angriffskrieg gegen die Ukraine gesprochen. Er habe hier auch klargemacht, wenn Russland an einem dauerhaften Frieden mitwirken wolle, sei wieder ein konstruktives Verhältnis zwischen den Ländern möglich. Bundesinnenminister Dobrindt fordert deutlich mehr Befugnisse für die europäische Grenzschutzagentur Frontex. Bei großen Migrationsbewegungen solle eine schnelle Eingreiftruppe, die es bisher nicht gibt, innerhalb von 24 Stunden Länder an den EU-Außengrenzen unterstützen können. Zudem will Dobrindt Frontex stärker bei Rückführungen einsetzen. Nach dem 1:1 gegen die Niederlande steht für die deutsche Fußballnationalmannschaft morgen gleich das nächste Spiel in der Nations League an. In Augsburg geht es um 20.45 Uhr gegen Griechenland. Wie Bundestrainer Jürgen Klopp jetzt bekannt gegeben hat, wird da nicht wieder Marc-André Ter Stegen das Tor hüten, sondern Alexander Nübel. Es ist jetzt 8:15 Uhr.
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0: Guten Abend auf die Straßen und wir schauen auf die A96 Lindau Richtung München. 6 Kilometer Stau zwischen Landsberg am Lech Ost und Schöffelding. Es dauert hier etwa eine Stunde länger. Und dann noch die A8 Salzburg Richtung München. Zwischen Fraßdorf und Rosenheim auch hier 6 Kilometer Stau und auch hier Wartezeit von etwa einer Stunde. Allen unterwegs eine gute Fahrt.
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0: Wetter für München und die ganze Region.
1: An diesem Wochenende ist nochmal strahlender Sonnenschein angesagt. Nach heute gibt es auch morgen wieder am Nachmittag Temperaturen von 20 bis 25 Grad. Das letzte Septemberwochenende ist also fast nochmal spätsommerlich. In dieser Nacht ist es dann weiter klar oder es gibt nur wenige Wolken. Die Temperaturen gehen zurück auf 10 bis 2 Grad.
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1: Ich bin Gregor Jose Moser. Olympische und Paralympische Spiele in München, das erste Mal seit 1972. Dazu könnte es kommen, denn der Deutsche Olympische Sportbund hat sich dafür entschieden, für Deutschland München ins Rennen um die Spiele 2036, 40 und 44 zu schicken. Pia Wegner war bei der Bekanntgabe dabei. Pia, wie geht es denn jetzt mit der

0: Bewerbung weiter.
1: Die Stadt muss jetzt eng mit dem Bund, aber auch mit dem DOSB zusammenarbeiten. Denn der reicht ja letztlich auch die Bewerbung für Deutschland ein. In dieser Bewerbung wiederum müssen dann dem IOC, also dem Internationalen Olympischen Komitee, konkrete Pläne sowie finanzielle Garantien vorgelegt werden. Die erste Vorauswahl für Olympia 2036 soll dann nächstes Jahr im März abgeschlossen sein.
0: Danke dir, Pia. Längere Arbeitszeiten oder auch eine Aufweichung des 8-Stunden-Tags. Diese Überlegungen der Bundesregierung kommen bei den Gewerkschaften nicht gut an. Das hat die Vorsitzende des Deutschen Gewerkschaftsbundes Fahimi nochmal klargestellt. Der DGB hatte für heute in 15 Städten zu einem bundesweiten Aktionstag für den Sozialstaat aufgerufen. Allein zur größten Kundgebung in Nürnberg kamen laut Polizei zwischen 20 und 25.000 Menschen.
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2: In der kommenden Nacht ist es weiter klar oder es gibt nur wenige Wolken und die Temperaturen gehen zurück auf 10 bis 2 Grad. Auch morgen ist dann tagsüber wieder strahlender Sonnenschein angesagt, mit Temperaturen

0: Temperaturen von 20 bis 25 Grad am Nachmittag. Das letzte Septemberwochenende ist also fast nochmal spätsommerlich.
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0: Es ist 21 Uhr, ich bin Gregor Jose Moser. Bundesaußenminister Wadefuhl sieht nach seinem Gespräch mit dem russischen Kollegen Lavrov weiterhin große Differenzen bei den Bemühungen um ein Ende von Russlands Krieg gegen die Ukraine. Dem ZDF sagte er, sein Angebot zur Deeskalation sei in Moskau bislang nicht auf offene Ohren gestoßen. Wadefuhl warnte Russland zudem vor weiteren Angriffen wie dem Drohnenvorfall in Leipzig. Weitere Gespräche seien möglich, wenn Moskau zu einem konstruktiven Austausch bereit sei. München bewirbt sich für Deutschland für die Olympischen und Paralympischen Spiele. Dafür hat der Deutsche Olympische Sportbund gestimmt. Pia Wegner ist vor Ort im Alten Rathaus und erklärt, wieso München den Zuschlag bekommen hat.
2: Kurze Wege, eine kurze Anreise zu den Wettkämpfen und dass über 50% der Sportarten im Olympiastadion stattfinden sollen. Mit diesem Konzept hat München überzeugt. Die Region Köln-Rhein-Ruhr hingegen hat eine Absage kassiert. Über 50 Jahre nach den letzten Sommerspielen wollen also nicht nur die Münchnerinnen und Münchner die Spiele wieder in der Stadt, sondern auch der DOSB. Nach der Entscheidung lief im Münchner Rathaus We Are the Champions von Queen.
0: Gegen einige Pläne von Bundesgesundheitsminister Lindemann bei der Pflege regt sich Widerstand in der SPD. Der SPD-Fraktionschef im Bundestag Mirsch hat der Bild gesagt, ein reines Kürzungspaket mache man nicht mit. Konkret will die SPD unter anderem, dass die Eigenanteile von Pflegebedürftigen an den Heimkosten gedeckelt werden auf maximal 1.500 Euro. Papst Leo ist in Frankreich zu Besuch. Als Höhepunkt seiner Reise hat Leo im Stadtzentrum von Paris eine große Messe gefeiert mit 700.000 Teilnehmern. Staatschef Macron blieb der Messe fern. Begründet wurde das mit der strikten Trennung von Kirche und Staat in Frankreich. Macrons Frau Brigitte nahm dafür teil. Und wir schauen noch zur Formel 1. Der Mercedes-Pilot George Russell hat den großen Preis von Aserbaidschan gewonnen. Der Engländer verkürzte damit seinen Rückstand auf WM-Spitzenreiter Kimi Antonelli, der in Baku nur Fünfter wurde. Auf Platz 2 fuhr Max Verstappen im Red Bull. Dritter wurde sein Teamkollege Isaac Ajar. Es ist jetzt kurz nach 9.
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0: Guten Abend auf die Straßen und wir schauen auf die A9 Nürnberg Richtung Berlin. Zwischen Trockau und Bayreuth Süd ein defekter LKW, der den rechten Fahrstreifen und den Standstreifen blockiert. Dann die R96 Lindau Richtung München. 10 Kilometer Stau zwischen Landsberg am Lech Ost und Greifenberg. Hier dauert es etwa eine halbe Stunde länger. Dann die A8 Salzburg Richtung München. Eine Baustelle zwischen Rohrdorf und Rosenheim. Die Fahrbahn ist hier auf einen Fahrstreifen verengt. Oder noch die A3 Nürnberg Richtung Würzburg. Katzenbergtunnel in beiden Richtungen ist der gesperrt. Wegen einer Sicherheitsübung und zwar voraussichtlich noch bis morgen um 5 Uhr in der Früh. Allen unterwegs eine gute und vor allem sichere Fahrt.
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0: Wetter für München und die ganze Region.
1: In der kommenden Nacht ist es weiter klar oder es gibt nur wenige Wolken. Die Temperaturen gehen zurück auf 10 bis 2 Grad. Auch morgen ist dann tagsüber wieder strahlender Sonnenschein angesagt, mit Temperaturen von 20 bis 25 Grad am Nachmittag. Das letzte Septemberwochenende ist also fast nochmal spätsommerlich.
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1: Ich bin Gregor Jose Moser. Bundesaußenminister Wadefuhl sieht nach seinem Gespräch mit dem russischen Kollegen Lavrov weiterhin große Differenzen bei den Bemühungen um ein Ende von Russlands Krieg gegen die Ukraine. Dem ZDF sagte er, sein Angebot zur Deeskalation sei in Moskau bislang nicht auf offene Ohren gestoßen. Wadefuhl warnt

0: warnte Russland zudem vor weiteren Angriffen wie dem Drohnenvorfall in Leipzig. Weitere Gespräche seien möglich, wenn Moskau zu einem konstruktiven Austausch bereit sei. München bewirbt sich für Deutschland für die Olympischen und Paralympischen Spiele. Dafür hat der Deutsche Olympische Sportbund gestimmt. Pia Wegner ist vor Ort im Alten Rathaus und erklärt, wieso München den Zuschlag bekommen hat.
1: Kurze Wege, eine kurze Anreise zu den Wettkämpfen und dass über 50% der Sportarten im Olympiastadion stattfinden sollen. Mit diesem Konzept hat München überzeugt. Die Region Köln-Rhein-Ruhr hingegen hat eine Absage kassiert. Über 50 Jahre nach den letzten Sommerspielen wollen also nicht nur die Münchnerinnen und Münchner die Spiele wieder in der Stadt, sondern auch der DOSB. Nach der Entscheidung lief im Münchner Rathaus We Are the Champions von Queen.
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1: Das Wetter für München und die ganze Region.
2: Es ist weiter klar oder es gibt nur wenige Wolken bei uns in Bayern. Die Temperaturen gehen zurück auf 10 bis 2 Grad. Auch morgen ist dann tagsüber wieder strahlender Sonnenschein angesagt mit Temperaturen von 20 bis 25 Grad am Nachmittag. Das letzte Septemberwochenende ist also fast nochmal spätsommerlich.
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2: Es ist 22 Uhr, ich bin Moritz Einzel. Die SPD stemmt sich gegen Reformpläne von CDU-Gesundheitsminister Linnemann bei der Pflege. SPD-Fraktionschef Mirsch hat der Bild gesagt, ein reines Kürzungspaket mache die Bundestagsfraktion so nicht mit. Thomas Bremser berichtet.
3: Die Pflegekassen schlagen Alarm. Das Geld reicht hinten und vorne nicht. Darum will die Regierung sie noch stärker als jetzt entlasten. Doch das könnte an der SPD scheitern. Der aktuelle Vorschlag sei vor allem ein Kürzungspaket. Die SPD wirbt außerdem nach wie vor für einen Preisdeckel für Pflegende in Heimen. Denn die müssen aktuell im Schnitt fast 3.400 Euro im Monat aus eigener Tasche dazuzahlen.
2: München bewirbt sich für Deutschland um die Olympischen und Paralympischen Spiele 2036, 2040 oder 2044. Der Deutsche Olympische Sportbund hat sich gegen das Konzept von Köln-Rhein-Ruhr und für das der bayerischen Landeshauptstadt entschieden. Überzeugen konnte das mit kurzen Wegen und einer schnellen Anreise zu den Wettkämpfen. Jetzt muss München im internationalen Auswahlverfahren des IOC bestehen. Mit Begeisterung

0: Haben Bayerns Ministerpräsident Söder und Münchens Oberbürgermeister Krause die Entscheidung für die Landeshauptstadt aufgenommen. Der CSU-Chef und der Grünen-Politiker waren bei der Verkündung vor Ort mit dabei. Söder sagte, es sei etwas Historisches. OB Krause sprach von einer unendlichen Freude. Jetzt könne man richtig loslegen, um Olympia nach Deutschland zu holen. Überraschend hat Außenminister Wadefuhl am Rande des UN-Gipfels in New York seinen russischen Amtskollegen Lavrov getroffen. Der CDU-Politiker habe Lavrov dabei klargemacht, wenn Russland an einem dauerhaften Frieden in der Ukraine mitwirken wolle, sei wieder ein konstruktives Verhältnis zwischen Deutschland und Russland möglich. Im ZDF sagte Wadefuhl, sein Angebot zur Deeskalation sei in Moskau bislang aber nicht auf offene Ohren gestoßen. Zehntausende Menschen haben bundesweit für den Erhalt sozialer Standards und Arbeitnehmerrechte demonstriert. Zu dem Aktionstag hatte der Deutsche Gewerkschaftsbund aufgerufen. Allein in Nürnberg zählte die Polizei bis zu 25.000 Teilnehmer, in Frankfurt 15.000 und in Hannover 13.000. DGB-Chefin Fahimi sprach sich gegen längere Arbeitszeiten und eine Aufweichung des 8-Stunden-Tages aus. Es ist jetzt kurz nach 10.
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0: Vorsicht auf der B4 Coburg Richtung Bamberg zwischen B289 und Großheirat, da liegt ein totes Tier auf der Fahrbahn. Und B301 Ismaning Richtung Abensberg in Höhe des Abzweigs nach Dürnhardt sind nach einem Unfall Personen auf der Fahrbahn.
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0: das Wetter für München und die ganze Region.
1: Es ist weiter klar oder es gibt nur wenige Wolken bei uns in Bayern. Die Temperaturen gehen zurück auf 10 bis 2 Grad. Auch morgen ist dann tagsüber wieder strahlender Sonnenschein angesagt mit Temperaturen von 20 bis 25 Grad am Nachmittag. Das letzte Septemberwochenende ist also fast nochmal spätsommerlich.
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1: Ich bin Moritz Einzel. Die SPD stemmt sich gegen Reformpläne von CDU-Gesundheitsminister Linnemann bei der Pflege. SPD-Fraktionschef Mirsch hat der Bild gesagt, ein reines Kürzungspaket mache die Bundestagsfraktion so nicht mit. Thomas Bremser berichtet.
2: Die Pflegekassen schlagen Alarm. Das Geld reicht hinten und vorne nicht. Darum will die Regierung sie noch stärker als jetzt entlasten. Doch das könnte an der SPD scheitern. Der aktuelle Vorschlag sei vor allem ein Kürzungspaket. Die SPD wirbt außerdem nach wie vor für einen Preisdeckel für Pflegende in Heimen. Denn die müssen aktuell im Schnitt fast 3.400 Euro im Monat aus eigener Tasche dazu zahlen.
1: Mit Begeisterung haben Bayerns Ministerpräsident Söder und Münchens Oberbürgermeister Krause die Entscheidung für die Landeshauptstadt aufgenommen. Der CSU-Chef und der Grünen-Politiker waren bei der Verkündung vor Ort mit dabei. Söder sagte, es sei etwas Historisches. OB Krause sprach von einer unendlichen Freude. Jetzt könne man richtig loslegen, um Olympia nach Deutschland zu holen.
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0: Wetter für München und die ganze Region.
1: Es ist weiter klar oder es gibt nur wenige Wolken bei uns in Bayern. Die Temperaturen gehen zurück auf 10 bis 2 Grad. Auch morgen ist dann tagsüber wieder strahlender Sonnenschein angesagt mit Temperaturen von 20 bis 25 Grad am Nachmittag. Das letzte Septemberwochenende ist also fast nochmal spätsommerlich.
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1: Es ist 23 Uhr, ich bin Moritz Einzel.
2: Sieger ist München.
1: So hat es Bundespräsident Steinmeier am Nachmittag in Baden-Baden verkündet. München geht als deutscher Bewerber ins Rennen um Olympische Sommerspiele 2036, 40 oder 44. Die bayerische Landeshauptstadt gewann die Abstimmung beim Deutschen Olympischen Sportbund gegen die Region Köln-Rhein-Ruhr. Überraschend klar, mit 91 zu 50 Stimmen. Bayerns Ministerpräsident Söder am ARD-Mikro.
3: Es ist was Historisches und wir wollen alles geben, damit wir am Ende gemeinschaftlich als Deutschland, als Partner für Nord, für Süd, für Ost und West am Ende uns als ein Land präsentieren. Das ist unser Ziel und dafür wollen wir arbeiten und danke für das Vertrauen.
1: Münchens Oberbürgermeister Krause kündigte an, zur Feier des Ergebnisses mit Söder auf dem Münchner Oktoberfest Olympia-Looping zu fahren. Am Rande der UN-Vollversammlung in New York hat Bundesaußenminister Wadephul überraschend seinen

0: russischen Amtskollegen Lavrov getroffen. Im ZDF sagte Wadefuhl:
1: Ich habe ihm angeboten, zu deeskalieren, insbesondere auch mit Blick auf die Situation in der Ukraine, aber das hat noch keine offenen Ohren gefunden.
0: Der deutsche Außenminister zeigte Lavrov die Perspektive auf, dass es wieder ein konstruktives Verhältnis zu Russland geben könne, wenn der Kreml seine Aggression gegen die Ukraine beendet. Bundesweit haben zehntausende Menschen für den Erhalt sozialer Standards und Arbeitnehmerrechte demonstriert. Zu dem Aktionstag hatte der Deutsche Gewerkschaftsbund aufgerufen. Allein in Nürnberg zählte die Polizei bis zu 25.000 Teilnehmer, in Frankfurt 15.000 und in Hannover 13.000. Papst Leo XIV. Hat bei seinem Frankreich-Besuch in Paris eine Messe mit etwa 800.000 Menschen gefeiert. Zuvor wurde das Oberhaupt der katholischen Kirche bei einer Fahrt im Papamobil über die Champs-Élysées von einer großen Menschenmenge bejubelt. Am Nachmittag reiste Leo weiter in den Wallfahrtsort Lourdes. Spaniens Fußballnationalmannschaft hat ihr erstes Nations League-Spiel gewonnen. Der Welt- und Europameister setzte sich im Londoner Wembley-Stadion gegen England mit 3:2 durch. Für den WM-Dritten England erzielte Bayern-Stürmer Harry Kane ein Tor, er vergab aber auch einen Elfmeter. Es ist jetzt 11:15.
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0: Eine Meldung von der B8 Würzburg Richtung Neustadt an der Aisch zwischen dem Greinbergknoten und Gerbrunn. Da liegen Gegenstände auf der rechten Spur.
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0: das Wetter für München und die ganze Region.
1: Es ist weiter klar oder es gibt nur wenige Wolken bei uns in Bayern. Die Temperaturen gehen zurück auf 10 bis 2 Grad. Auch morgen ist dann tagsüber wieder strahlender Sonnenschein angesagt mit Temperaturen von 20 bis 25 Grad am Nachmittag. Das letzte Septemberwochenende ist also fast nochmal spätsommerlich.
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1: Ich bin Moritz Einzel.
2: Sieger ist München.
1: So hat es Bundespräsident Steinmeier am Nachmittag in Baden-Baden verkündet. München geht als deutscher Bewerber ins Rennen um Olympische Sommerspiele 2036, 40 oder 44. Die bayerische Landeshauptstadt gewann die Abstimmung beim Deutschen Olympischen Sportbund gegen die Region Köln-Rhein-Ruhr. Überraschend klar, mit 91 zu 50 Stimmen. Bayerns Ministerpräsident Söder am ARD-Mikro.
3: Es ist was Historisches und wir wollen alles geben, damit wir am Ende gemeinschaftlich als Deutschland, als Partner für Nord, für Süd, für Ost und West am Ende uns als ein Land präsentieren. Das ist unser Ziel und dafür wollen wir arbeiten und danke für das Vertrauen.
1: Münchens Oberbürgermeister Krause kündigte an, zur Feier des Ergebnisses mit Söder auf dem Münchner Oktoberfest Olympia-Looping zu fahren. Am Rande der UN-Vollversammlung in New York hat Bundesaußenminister Wadefuhl überraschend seinen russischen Amtskollegen Lavrov getroffen. Im ZDF sagte Wadefuhl:
4: Ich habe ihm angeboten, zu deeskalieren, insbesondere auch mit Blick auf die Situation in der Ukraine, aber das hat noch keine offenen Ohren gefunden.
1: Der deutsche Außenminister zeigte Lavrov die Perspektive auf, dass es wieder ein konstruktives Verhältnis zu Russland geben könne, wenn der Kreml seine Aggression gegen die Ukraine beendet.
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0: Wetter für München und die ganze Region.
1: Es ist sternenklar oder höchstens leicht bewölkt bei uns in Bayern. In einzelnen Niederungen breitet sich Nebel aus. Die Temperaturen sinken auf 10 bis 2 Grad. Tagsüber gibt es dann wieder viel Sonne und bis Mittwoch bleibt es beim sonnigen Altweiber-Sommerwetter. Ab und zu sind ein paar hohe Wolken unterwegs. Die Nachmittagswerte liegen bei um die 25 Grad.
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1: Es ist 0 Uhr, ich bin Moritz Einzel. Zum ersten Mal seit Beginn des Ukraine-Kriegs hat Bundesaußenminister Wadefuhl seinen russischen Kollegen Lavrov getroffen. Das Zweiergespräch kam überraschend am Rande der UN-Generaldebatte in New York zustande. Wadefuhl sagte hinterher im ZDF:
2: Natürlich sind wir über wesentliche Punkte nicht einig geworden. Mir war es wichtig, klarzumachen, dass Deutschland derartige Dinge wie den Drohnenangriff in Leipzig nicht akzeptiert, dass das eine Eskalation ist, die nicht akzeptabel ist. Und ich habe Russland klar gewarnt, nicht so weiterzumachen. Wir können uns verteidigen, wir können uns wehren, das werden wir auch tun.
1: Wadefuhl forderte Lavrov auf, sofort an den Verhandlungstisch zu kommen, um über ein Kriegsende in der Ukraine zu sprechen. Die Bundesregierung hat München zur Olympiakandidatur gratuliert. Kanzler Merz erklärte, Deutschland gehe jetzt gemeinsam die internationale Kandidatur an. Vizekanzler Klingbeil sprach in seiner Funktion als Finanzminister davon, dass sich Deutschland Olympische Spiele leisten könne. Dafür gebe er eine Garantie ab. Der Deutsche Olympische Sportbund hatte entschieden, mit München ins internationale Rennen um Sommerspiele zu gehen, 2036, 40 oder 44. Die bayerische Landeshauptstadt setzte sich gegen Köln-Rhein-Ruhr durch. Papst Leo XIV. Ist in Frankreich zu Besuch. Als Höhepunkt seiner Reise hat Leo im Stadtzentrum von Paris eine große Messe gefeiert mit rund 800.000 Teilnehmern. Das Oberhaupt der katholischen Kirche wurde bei seiner Fahrt mit dem Papamobil über die Prachtstraße Champs-Élysées von einer riesigen Menschenmenge bejubelt. Staatschef Macron blieb der Messe fern, begründet wurde die

0: dies mit der strikten Trennung von Kirche und Staat in Frankreich. Für Pflegebedürftige und deren Angehörige sind in der geplanten Pflegereform Kürzungen vorgesehen. Deshalb droht die SPD der Union jetzt mit einer Blockade. Der Fraktionschef im Bundestag Mirsch hat der Bild gesagt, der Vorschlag von Gesundheitsminister Linnemann sei vor allem ein Kürzungspaket. Das mache man so nicht mit. Die spanische Fußballnationalmannschaft hat ihr erstes Länderspiel nach dem gewonnenen WM-Finale im Juli für sich entschieden. Der Welt- und Europameister gewann im Londoner Wembley-Stadion gegen England mit 3:2. Für die Engländer erzielte Bayern-Stürmer Harry Kane ein Tor, er vergab aber auch einen Elfmeter. Es ist jetzt 11:45.
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0: Eine Meldung von der A7 Ulm Richtung Füssenreute zwischen Nersingen und dem Dreieck Hittistetten, ein defekter PKW. Und B8 Würzburg Richtung Neustadt an der Aisch zwischen dem Greinbergknoten und Gerbrunn, da liegen Gegenstände auf der rechten Spur.
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0: Wetter für München und die ganze Region.
1: Es ist sternenklar oder höchstens leicht bewölkt. Bei uns in Bayern, in einzelnen Niederungen, breitet sich Nebel aus. Die Temperaturen sinken auf 10 bis 2 Grad. Tagsüber gibt es dann wieder viel Sonne und bis Mittwoch bleibt es beim sonnigen Altweiber-Sommerwetter. Ab und zu sind ein paar hohe Wolken unterwegs. Die Nachmittagswerte liegen bei um die 25 Grad.
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1: Ich bin Moritz Einzel. Zum ersten Mal seit Beginn des Ukraine-Kriegs hat Bundesaußenminister Wadefuhl seinen russischen Kollegen Lavrov getroffen. Das Zweiergespräch kam überraschend am Rande der UN-Generaldebatte in New York zustande. Wadefuhl sagte hinterher im ZDF:
2: Natürlich sind wir über wesentliche Punkte nicht einig geworden. Mir war es wichtig, klarzumachen, dass Deutschland derartige Dinge wie den Drohnenangriff in Leipzig nicht akzeptiert, dass das eine Eskalation ist, die nicht akzeptabel ist. Und ich habe Russland klar gewarnt, nicht so weiterzumachen. Wir können uns verteidigen, wir können uns wehren, das werden wir auch tun.
1: Wadefuhl forderte Lavrov auf, sofort an den Verhandlungstisch zu kommen, um über ein Kriegsende in der Ukraine zu sprechen. Die Bundesregierung hat München zur Olympiakandidatur gratuliert. Kanzler Merz erklärte, Deutschland gehe jetzt gemeinsam die internationale Kandidatur an. Vizekanzler Klingbeil sprach in seiner Funktion als Finanzminister davon, dass sich Deutschland Olympische Spiele leisten könne. Dafür gebe er eine Garantie ab. Der Deutsche Olympische Sportbund hatte entschieden, mit München ins internationale Rennen um Sommerspiele zu gehen, 2036, 40 oder 44. Die bayerische Landeshauptstadt setzte sich gegen Köln-Rhein-Ruhr durch.
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0: Wetter für München und die ganze Region.
1: Es ist sternenklar oder höchstens leicht bewölkt bei uns in Bayern. In einzelnen Niederungen breitet sich Nebel aus. Die Temperaturen sinken auf 10 bis 2 Grad. Tagsüber gibt's dann wieder viel Sonne und bis Mittwoch bleibt es beim sonnigen Altweiber-Sommerwetter. Ab und zu sind ein paar hohe Wolken unterwegs. Die Nachmittagswerte liegen bei um die 25 Grad.
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1: Es ist 1 Uhr. Ich bin Moritz Einzel. München ist der deutsche Bewerber um die Olympischen Sommerspiele. Die bayerische Landeshauptstadt hat das Duell gegen die Region Köln-Rhein-Ruhr gewonnen, ganz klar mit 91-50 Stimmen. Stimmberechtigt waren unter anderem die Vertreter der Olympischen Spitzenverbände und die Präsidiumsmitglieder des Deutschen Olympischen Sportbundes. Vieles ist schon vorhanden beim Münchner Konzept, so Bayerns Ministerpräsident Söder.
2: Der ganz große Teil der Spiele findet quasi schon auf dem Olympia-Areal statt, wo auch jetzt auch gar nichts neu im Sinne von neuen Flächen gemacht wird, sondern auf den Flächen völlig die Dinge verändert werden. Und das, glaube ich, war schon am Ende ein ganz wichtiges Signal.
1: München geht jetzt ins internationale Rennen um die Spiele 2036, 40 oder 44. Die letzten Olympischen Sommerspiele in Deutschland waren 1972 in München. Erstmals seit 4,5 Jahren ist es zu direkten Gesprächen zwischen der Bundesregierung und Russland gekommen. Am Rande der UN-Vollversammlung in New York hat Bundesaußenminister Wadefuhl seinen russischen Kollegen Lavrov getroffen. Er habe in dem 20-minütigen Gespräch unterstrichen, dass Deutschland die Ukraine unterstützt, so Wadefuhl. Außerdem sprach er den Drohnenanschlag von Leipzig an, den die Bundesregierung Russland zuschreibt. Bundesinnenminister Dobrindt fordert mehr Befugnisse für die europäische Grenzschutzagentur Frontex. Bei einem Treffen mit anderen europäischen Innenministern in München hat Dobrindt gesagt, Frontex müsse zum Beispiel besser auf Situationen wie die Massenankunft von Migranten in der spanischen Exklave Ceuta reagieren können. Für derartige Fälle sollte es eine eigene Frontex-Truppe geben, so der CSU-Politiker. Papst Leo XIV. Hat bei seinem Frankreich-Besuch in Paris eine Messe mit etwa 800.000 Menschen gefeiert. Zuvor wurde das Oberhaupt der katholischen Kirche bei einer Fahrt im Papamobil über die Champs-Élysées von einer großen Menschenmenge bejubelt. Am Nachmittag reiste Leo weiter in den Wallfahrtsort Lourdes. Spaniens Fußballnationalmannschaft hat ihr erstes Nations League-Spiel gewonnen. Der Welt- und Europameister setzte sich im Londoner Wembley-Stadion gegen England mit 3-2 durch. Für den WM-Dritten England erzielte Bayern-Stürmer Harry Kane ein Tor, er vergab aber auch einen Elfmeter. Es ist jetzt kurz nach 1.

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1: Vorsicht auf der A3 Würzburg Richtung Nürnberg zwischen Schlüsselfeld und Höchstadt Nord. Da liegt ein totes Tier auf der Fahrbahn. Und die A3 Nürnberg-Frankfurt ist in beiden Richtungen zwischen Würzburg-Randersacker und Würzburg-Heidingsfeld gesperrt wegen einer Sicherheitsübung. Das soll noch bis ca. 5 Uhr früh dauern.
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0: Das Wetter für München und die ganze Region.
1: Es ist sternenklar oder höchstens leicht bewölkt bei uns in Bayern. In einzelnen Niederungen breitet sich Nebel aus. Die Temperaturen sinken auf 10 bis 2 Grad. Tagsüber gibt's dann wieder viel Sonne und bis Mittwoch bleibt es beim sonnigen Altweiber-Sommerwetter. Ab und zu sind ein paar hohe Wolken unterwegs. Die Nachmittagswerte liegen bei um die 25 Grad.
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1: Ich bin Moritz Einzel. München ist der deutsche Bewerber um die Olympischen Sommerspiele. Die bayerische Landeshauptstadt hat das Duell gegen die Region Köln-Rhein-Ruhr gewonnen, ganz klar mit 91 zu 50 Stimmen. Stimmberechtigt waren unter anderem die Vertreter der Olympischen Spitzenverbände und die Präsidiumsmitglieder des Deutschen Olympischen Sportbundes. Vieles ist schon vorhanden beim Münchner Konzept, so Bayerns Ministerpräsident Söder.
2: Der ganz große Teil der Spiele findet quasi schon auf dem Olympia-Areal statt, wo auch jetzt auch gar nichts neu im Sinne von neuen Flächen gemacht wird, sondern auf den Flächen völlig die Dinge verändert werden. Und das, glaube ich, war schon am Ende ein ganz wichtiges Signal.
1: München geht jetzt ins internationale Rennen um die Spiele 2036, 40 oder 44. Die letzten Olympischen Sommerspiele in Deutschland waren 1972 in München. Erstmals seit 4,5 Jahren ist es zu direkten Gesprächen zwischen der Bundesregierung und Russland gekommen. Am Rande der UN-Vollversammlung in New York hat Bundesaußenminister Wadefuhl seinen russischen Kollegen Lavrov getroffen. Er habe in dem 20-minütigen Gespräch unterstrichen, dass Deutschland die Ukraine unterstützt, so Wadefuhl. Außerdem sprach er den Drohnenanschlag von Leipzig an, den die Bundesregierung Russland zuschreibt.
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0: das Wetter für München und die ganze Region.
1: Es ist sternenklar oder höchstens leicht bewölkt. Bei uns in Bayern, in einzelnen Niederungen, breitet sich Nebel aus. Die Temperaturen sinken auf 10 bis 2 Grad. Tagsüber gibt es dann wieder viel Sonne und bis Mittwoch bleibt es beim sonnigen Altweiber-Sommerwetter. Ab und zu sind ein paar hohe Wolken unterwegs. Die Nachmittagswerte liegen bei um die 25 Grad.
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1: Es ist 2 Uhr, ich bin Moritz Einzel. Am Rande der UN-Vollversammlung in New York hat Bundesaußenminister Wadephul überraschend seinen russischen Amtskollegen Lavrov getroffen. In dem Gespräch ging es natürlich um den Ukraine-Krieg. Die Atmosphäre muss frostig gewesen sein. Wadephul in der ARD.
2: Wenn man dann auffordert, diesen Krieg zu beenden und Russland ist dazu zum jetzigen Zeitpunkt nicht bereit, dann ist das schon ein sehr hartes, ein sehr deutliches Gespräch gewesen.
1: Außerdem machte Wadephul Lavrov klar, dass mit dem Drohnenanschlag von Leipzig eine Grenze überschritten worden sei. Deutschland geht mit München ins Rennen um Olympische Sommerspiele. Die bayerische Landeshauptstadt hat sich bei einer Abstimmung beim Deutschen Olympischen Sportbund am Ende klar gegen Köln-Rhein-Ruhr durchgesetzt. Bayerns Ministerpräsident Söder.
3: Ist jetzt nicht ein Erfolg für Bayern oder es wäre auch kein Erfolg für NRW gewesen. Das ist jetzt eine Herausforderung für Deutschland. Deswegen auf dem Boden bleiben. Die eigentliche harte Arbeit fängt erst dann. Sich in Deutschland durchzusetzen ist quasi der erste Schritt, aber der große und schwere ist natürlich international.
1: NRW-Ministerpräsident Wüst gab sich als fairer Verlierer.
4: Wir wollen gemeinsam Olympische Spiele nach Deutschland holen und das ist ab diesem Moment unsere gemeinsame Aufgabe. Und da gehen wir jetzt auch voll ins Geschirr für die deutsche Bewerbung.
1: München geht als Bewerberstadt für Olympische und Paralympische Spiele 2036, 40 oder 44 ins Rennen. Die Berliner SPD will mit der Linken über eine mögliche Regierungszusammenarbeit sprechen. Der Landesvorstand habe einstimmig beschlossen, die Einladung der Linkspartei zu Sondierungsgesprächen anzunehmen, hieß es. Nach dem Wahlsieg der Linken in Berlin ist ein rot-grün-rotes Bündnis möglich. In Madrid haben Zehntausende Menschen für das Recht auf Wohnen und gegen Zwangsräumungen demonstriert. Spaniens Innenministerium sprach von rund 25.000 Teilnehmern, der Mieterverband von 300.000. Hintergrund war die Zwangsräumung einer 87-Jährigen, die nach 70 Jahren aus ihrer Wohnung in der spanischen Hauptstadt vertrieben worden war. In der Nations League hat Spaniens Fußballnationalmannschaft ihr erstes Spiel gewonnen. Der Welt- und Europameister setzte sich im Londoner Wembley-Stadion gegen England mit 3:2 durch. Für den WM-Dritten England erzielte Bayern-Stürmer Harry Kane ein Tor, er vergab aber auch einen Elfmeter. Es ist jetzt 2:15.
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1: Eine Meldung von der A3 Würzburg Richtung Nürnberg. Zwischen Schlüsselfeld und Höchstadt Nord liegt ein totes Tier auf der Fahrbahn.
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